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2: Guten Morgen, ich bin Jonathan Ernst.
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2: Die Grünen wollen den frei werdenden SVP-Bundesratssitz nicht angreifen. Das berichtet der Tagesanzeiger. Bisher hätten die Bundesratsparteien die bestehende Machtverteilung geschützt, sagte Fraktionschefin Greta Gysin. Man wolle keine Kandidaten mit einer aussichtslosen Kandidatur verheizen. Die Partei halte jedoch grundsätzlich an ihrem Anspruch auf einen Bundesratssitz fest, so Gysin. In der Demokratischen Republik Kongo sind rund 30 Menschen bei einem Bootsunglück ums Leben gekommen. Mehrere weitere Menschen werden vermisst, heißt es von den Behörden. Beim Unfall auf dem Kongo-Fluss ist ein Metallboot mit einem Holzboot zusammengeprallt. In der Demokratischen Republik Kongo sterben jedes Jahr hunderte Menschen bei Bootsunglücken. In Spanien soll es zu einem Generalstreik kommen. Das haben die beiden großen Gewerkschaften CCOO und UGT angekündigt. Grund seien die hohen Kosten fürs Wohnen und Leben. Der eintägige Streik soll noch in diesem Herbst stattfinden. Ein genaues Datum gibt es jedoch noch nicht. Zuletzt haben in Spanien Zehntausende für bezahlbare Wohnungen und einen besseren Schutz von Mieterinnen und Mietern demonstriert. Die USA sollen noch im Oktober neue Gespräche mit der Ukraine und Russland organisieren. Darauf hofft der ukrainische Präsident Volodymyr Zelensky. Die Ukraine wäre bereit dafür, sagte er in einer Videoansprache. Eine Zusage aus Russland steht laut Zelensky jedoch noch aus. Keine Meldungen von der Strasse. Allen unterwegs wünsche ich eine gute und vor allem eine sichere Fahrt. Einen ziemlich sonnigen Tag haben wir vor uns. Die Temperaturen die gehen auf maximal 22 Grad auf am Nachmittag. Ein paar Tröpfchen können es vielleicht in den Bergen geben, mehr aber nicht. Am Morgen sieht es ähnlich aus. Am Donnerstag wird es dann in der ganzen Schweiz nass.
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3: Schönen guten Morgen. Wir wandern gemeinsam in die Dunkelheit.
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haben vielleicht beim Arbeiten oder irgendwo in der Schule so einen oder eine, der ein bisschen nervt, weil sie immer blufft, was sie alles kann. Wie wäre es denn, wenn wir unser Motto annehmen von der Shania Twain, die sie schon seit Jahrzehnten besingt? Und einfach denken, weißt du was, das ist mir so über so Pieps egal. Das imponiert mich gar nicht. Bei mir geht es auch so gut. That don't impress me much. Tagesmotto für heute. Heute zusammen, der Radio 24.

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2: Guten Morgen, ich bin der Jonathan Ernst.
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2: Die Grünen wollen den frei werdenden SVP-Bundesratssitz nicht angreifen. Das berichtet der Tagesanzeiger. Bisher hätten die Bundesratsparteien die bestehende Machtverteilung geschützt, sagte Fraktionschefin Greta Gysin. Man wolle keine Kandidaten mit einer aussichtslosen Kandidatur verheizen. Die Partei halte jedoch grundsätzlich an ihrem Anspruch auf einen Bundesratssitz fest, so Gysin. In der Demokratischen Republik Kongo sind rund 30 Menschen bei einem Bootsunglück ums Leben gekommen. Mehrere weitere Menschen werden vermisst, heißt es von den Behörden. Beim Unfall auf dem Kongo-Fluss ist ein Metallboot mit einem Holzboot zusammengeprallt. In der Demokratischen Republik Kongo sterben jedes Jahr hunderte Menschen bei Bootsunglücken. Die USA sollen noch im Oktober neue Gespräche mit der Ukraine und Russland organisieren. Darauf hofft der ukrainische Präsident Volodymyr Zelensky. Die Ukraine wäre bereit dafür, sagte er in einer Videoansprache. Eine Zusage aus Russland steht laut Zelensky jedoch noch aus. Russland fordert eine Reaktion der Internationalen Atomenergiebehörde IAEA auf ukrainische Angriffe. Zuvor war das von Russland besetzte ukrainische Atomkraftwerk Saporischschja mutmaßlich von der Ukraine angegriffen worden. Die Ukraine würde mit den Angriffen die Gefahr eines schweren Atomunfalls riskieren, heißt es von der russischen Regierung. Das IAEA müsse die Ukraine dafür verurteilen. Keine Meldungen von der Strasse. Allen unterwegs wünsche ich eine gute und vor allem eine sichere Fahrt. Einen ziemlich sonnigen Tag haben wir vor uns. Die Temperaturen gehen auf maximal 22 Grad auf am Nachmittag. Ein paar Tröpfchen können es vielleicht in den Bergen geben, mehr aber nicht. Am Morgen sieht es ähnlich aus. Am Donnerstag wird es dann in der ganzen Schweiz nass.
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3: Guten Morgen, schön können wir gemeinsam loslegen. Also jetzt ist die
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Ah, ist das eine schöne Liebesgeschichte damals. Ich weiss jetzt gar nicht, ob es schlussendlich ein Happy End gegeben hat oder ob es im Dilemma geändert ist. Nelly und Kelly Rowland, damals besungen. Und er singt heute Ray Garvey und Kiss Me bei Radio 24.

Gut zu verwachen mit Radio 24, 9 Minuten ist es 6 Uhr. Guten Morgen miteinander. Wir bringen euch hautnah zu euren Lieblingsstars. Und noch näher schaffen wir es fast nicht, als das, was wir jetzt mit euch und dem Nico Santos vorhaben, der deutsche Überflüger. Wir organisieren nämlich zusammen mit euch und zusammen mit dem Nico Santos eine Stadtführung durch Zürich. Er wird da auch ein bisschen umschlendern in dieser Stadt, wo er sich total wohl fühlt, wo er auch einen guten Freund hat, der hier lebt, der ihm die Ecke schon gezeigt hat und er wird sie jetzt euch weiter zeigen und präsentiert euch während dem auf eine ganz spezielle Art eben seine neuesten Songs. Er hat ein neues Album am Start und ihr werdet dann so Kopfhörer bekommen, das habt ihr vielleicht auch schon gesehen, dann wird es wie so Silent Disco-mässig Moment geben, wo ihr eben in das Album könnt reinhören mit ihm zusammen und dann kommt das Speziellste. Es gibt dann noch einen Halt, wo er nur für euch, und das ist wirklich eine handerlesene Anzahl an Hörerinnen und Hörern, seine Songs wird vorspielen. 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Und jetzt schütteln wir uns kurz mal wach. Dann schauen, wie fit wir am Morgen früh so sind. Wir tanzen uns wach, geht auch wunderbar übrigens, zum unter der Dusche mitsingen, zum mit der Kaffeemaschine ein bisschen mitwippen, zum Bettdecke aufschütteln oder zum ganz laut aufdrehen im Auto, zum arbeiten gehen. Alcazar, bei Radio 24. Morgen.

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0: Katy Perry bringt Power im Morgen hier. Hallo zusammen. Und für die, die das ein bisschen zu viel Espresso war am Morgen, gibt es auch ein bisschen ruhigere Nummern. Leonie und Callum Scott zum Beispiel mit dabei. Nach 6 Uhr für euch. Up of Brooklyn mit Glockenbach oder ein Riesenhit von der Adele. 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
0: Es ist 6 Uhr. Wir starten im Dienstag, 6. Oktober. Das ist Radio 24. Hallo.
2: Ich bin Jonathan Schöffel. Guten Morgen.
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2: Die Grünen verzichten auf einen Angriff auf den SVP-Sitz im Bundesrat. Das schreibt Tamedia. Man verzichte, weil man wisse, dass die Bundesratsparteien die bestehende Machtverteilung gegenseitig schützten, sagt Fraktionschefin Greta Gysin. Da wolle man nicht Personen mit einer aussichtslosen Kandidatur verheizen. Die Partei halte aber an ihrem Anspruch auf einen Bundesratssitz fest und ziele weiterhin auf einen FDP-Sitz. Zehntausende haben in Barcelona gegen Wohnungsnot demonstriert. Die Zahlen gehen aber weit auseinander. Während die Behörden von 20.000 Teilnehmenden sprechen, gehen die Organisatoren von 120.000 Menschen aus. Die Demonstration gestern Abend blieb größtenteils friedlich. Gegen Ende kam es jedoch zu vereinzelten Auseinandersetzungen. Einige Demonstranten warfen Flaschen und Stühle Richtung Polizei und steckten mehrere Container in Brand. Der Co-Pilot des Fly-Dubai-Flugs von Dubai nach Tel Aviv wollte das Flugzeug auf den israelischen Großflughafen Ben-Gurion bei Tel Aviv stürzen lassen. Das berichten mehrere US-Medien. Sie berufen sich auf die laufenden Untersuchungen. Es werde davon ausgegangen, dass der Co-Pilot wahrscheinlich allein gehandelt habe.
3: Sport.
2: In der Fußball Nations League haben Frankreich und Italien ihre letzten Partien gewonnen. Frankreich setzte sich gegen Belgien mit 4:1 durch, Italien gewann gegen die Türkei mit 3:1. Das Schweizer Nationalteam bestreitet heute Abend in Luzern das 4. Nations League-Spiel innerhalb von 11 Tagen. Gegner ist Nordmazedonien.
0: Mit liebsten Grüßen euch, die da am frühen, dunklen Morgen schon unterwegs sind. Ihr müsst noch nie jetzt anstehen. Gut, fürs kommen.
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0: Auch heute dürfen wir es nochmal geniessen, nochmal die Sonnenstrahlen auf sich wirken lassen, bevor es dann langsam aber sicher schon mal so ein bisschen an die ewige Jackenzeit geht, kann man sich heute also schon noch mal rausgetrauen ohne. Auch heute wieder 22 Grad am Nachmittag, gleiches Bild dann am Morgen.
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0: Schönen Dienstag allerseits, am 4 ab 6 legen wir los.
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1: Jetzt stell dir vor, ich komme arbeiten und das Erste, was die Leute bei euch am Arbeitsort fragen, ist: Sorry, was machst denn du schon da? Das ist 10:50. Es ist Radio 24, guten Morgen. So geht es momentan der Anna.
2: Viele Leute kommen echt schon und finden, was, es ist Sommer, wieso sind die ja schon da? Und dann fange ich immer an lachen und sage, das ist schon seit 40 Jahren, dass wir am 1. Oktober da sind.
1: So, und jetzt als kurze Überlegung, mal ein kleines Ratespiel am Morgen früh. Was schafft denn die Anna? Ich könnte es euch wahrscheinlich jemand vorstellen, oder? Anna verkauft Maroni. Ihr gehört der Maroni-Stand beim Bellevue. Habt ihr sicher auch schon gesehen, das wunderbare türkis mintfarbige Häuschen, wo es wunderbare Maroni gibt. Und eben, ab dem 1. Oktober geht es dort dann amix los. Und das ist jetzt eben dieses Jahr ein bisschen anders, weil es sagt, es ist schon lustig, die Leute gehen die Body fast und holen vorher noch ihre Maroni ab. Und es ist im Fall auch für sie ein bisschen komisch zum Arbeiten momentan, wenn das Wetter so anders ist als sonst in anderen Herbst.
2: Wenn die Sonne voll reinprallt in das Häuschen rein, ist es für uns auch nicht so einfach, weil gestern zum Beispiel musste ich mit 36 Grad im Haus arbeiten. Wow. Das ist einfach für uns auch ein bisschen gärig, weil die Hütten sind so heiß.
1: Oh, und Maroni gönnt. Egal, ob es 5 Grad draußen ist oder halt 35. Findet auch die Irma aus Zürich.
3: Ja, also ich glaube nicht, ich könnte das ganze Jahr essen.
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Wir sind Radio 24, 17 ab 6 Uhr. Hallo zusammen, auch heute wieder einen schönen Tag mit bis zu 22 Grad und ganz viel Sonne.

Nothing Breaks Like the Heart. Mark Ronson zusammen mit Miley Cyrus um 20 ab 6 Uhr können wir gemeinsam verwachen, gemeinsam in den Tag reinkommen, gemeinsam für sich kommen, durchs Dunkle durch. Das haben wir eigentlich alle gemeinsam, egal ob ihr vielleicht von der Nachtschicht heimkommt oder in den Tag startet. Dunkel ist es für alle gerade noch an dem Dienstagmorgen, 20 ab 6 Uhr. Und Musik haben wir auch all die Beste. Calvin Harris jetzt für euch in Dragon Ball Man.

Der Tagesstart mit Radio 24. 4 Minuten noch, dann 6:30. Der Weekend jetzt. Für eure Morgenmotivation. Blinding Lights. Zusammen mit dem Aufsteller durch den dunklen Morgen durch.

0: Touch. Hallo, guten Morgen. Ich hoffe, dass ich genauso viel Kraft wie euer Morgenkaffee zum in Schwung kommen. Der Dermot Kennedy parat für euren Morgen-Soundtrack. Wir sind Radio 24, der Aufsteller im Weckdienst. Hoi zusammen. Die wunderbare Ariana Grande, auch mit dabei nach dem 6:30.
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0: Am 6:30. An dem Dienstag, 6. Oktober. Heute zusammen.
3: Ich bin Jonathan Schöffel. Guten Morgen.
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3: Die Grünen verzichten auf einen Angriff auf den SVP-Sitz im Bundesrat. Das schreibt Tamedia. Man verzichte, weil man wisse, dass die Bundesratsparteien die bestehende Machtverteilung gegenseitig schützten, sagt Fraktionschefin Greta Gysin. Da wolle man nicht Personen mit einer aussichtslosen Kandidatur verheizen. Die Partei halte aber an ihrem Anspruch auf einen Bundesratssitz fest und ziele weiterhin auf einen FDP-Sitz. Zehntausende haben in Barcelona gegen Wohnungsnot demonstriert. Die Zahlen gehen aber weit auseinander. Während die Behörden von 20.000 Teilnehmenden sprechen, gehen die Organisatoren von 120.000 Menschen aus. Die Demonstration gestern Abend blieb größtenteils friedlich. Gegen Ende kam es jedoch zu vereinzelten Auseinandersetzungen. Einige Demonstranten warfen Flaschen und Stühle Richtung Polizei und steckten mehrere Container in Brand. Der Co-Pilot des Fly-Dubai-Flugs von Dubai nach Tel Aviv wollte das Flugzeug auf den israelischen Großflughafen Ben-Gurion bei Tel Aviv stürzen lassen. Das berichten mehrere US-Medien. Sie berufen sich auf die laufenden Untersuchungen. Es werde davon ausgegangen, dass der Co-Pilot wahrscheinlich allein gehandelt habe.
1: Sport.
3: In der Fußball Nations League haben Frankreich und Italien ihre letzten Partien gewonnen. Frankreich setzte sich gegen Belgien mit 4:1 durch, Italien gewann gegen die Türkei mit 3:1. Das Schweizer Nationalteam bestreitet heute Abend in Luzern das 4. Nations League-Spiel innerhalb von 11 Tagen. Gegner ist Nordmazedonien.
0: So, wie kommen wir durch den Morgenverkehr durch? Eigentlich recht gut. Wahrscheinlich auch ein bisschen Herbstferienmodus bei vielen. Also, unterwegs ist man schon rund um den Gubrist und den Westring. Also, beim Gubrist zwischen Dietikon und dem Gubrist, was klemmt. Und beim Westring zwischen Durdorf Nord und dem Limmataler Kreuz. Und von der A1 Bern Richtung Zürich klemmt es noch ein bisschen zwischen Lenzburg und Megenwil. Dort geht es länger, wenn ihr dort unterwegs seid. Gut, fürs Kommen.
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0: Schon ein bisschen Morgennebelung. Heute auch ein bisschen Dunst am Morgen. Verzieht sich dann aber recht schnell und dann gibt es wieder ganz viel Sonne. Geniessen die nochmal. Wir werden dann irgendwann schon die Tage haben, wo die Sonne sich nicht mehr zeigt. Darum, also heute nochmal einen guten Tag. 22 Grad am Nachmittag.
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0: Kennt ihr die Songs, die bei euch einfach gerade eine Erinnerung wachrütteln? So geht es mir immer bei dem Song, der jetzt gerade kommt. Heute zusammen, es ist 20 vor 7, das ist Radio 24. Das beamt mich gerade so ein bisschen zurück ins Jahr 2010. Zürich Open Air. Riesige Stimmung, riesiger Bühnenaufbau. Und nicht auszuhaltende Spannung. Sie haben es wirklich so ein bisschen rausgezäugelt. Man hat gewartet und gewartet, bis der Satz gekommen ist, der das Lied einfach prägt und für das, wo man eigentlich die Band am meisten kennt.
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0: Faithless mit Insomnia. Riesige Live-Momente. Ah, schön. Erinnerungen, die da wach werden, damals noch mit dem Frontmann am Maxi Jazz, der mittlerweile leider verstorben ist, natürlich unterwegs gewesen. Und jetzt haben Faithless sich mit der Bibi Rexha zusammengetan und haben ihr Baby, der Riesensong Insomnia, in neue Hände gegeben. Und der heisst New Religion. Und der gibt es jetzt hier bei uns zum Aufstehen. Guten Dienstagmorgen. Wir sind Radio 24.
2: Die

Interagieren mit der Stage am 7:15. Das ist Radio 24 auf der Strasse. Sieht es euch gut aus für euch? Ein bisschen beim Westring, was klemmt zwischen Dürdorf Nord und am Limmataler Kreuz. Wetter auch nichts auszusetzen. Am Morgen ein bisschen Wolken und Nebel, nachher schön sonnig bei 22 Grad.

10 vor 7, hallo, guten Morgen, das ist Radio 24. 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Jetzt gibt's den Ray Dalton. Go that high. Schön, sind wir da.

0: Ed Sheeran. Aber hoffentlich ihr dafür mit guten Boxen oder guten Kopfhörern oder einfach einem guten Radio oder richtig Sender habt ihr schon mal gefunden. Und langsam aber sicher ist auch der dunkle Morgen dann mal hinter uns. Es tagt also. Es tagt, ist nicht mehr lang weg. Und dann haben wir vielleicht wieder ein bisschen mehr den Durchblick. Schön, dass ihr mit uns unterwegs seid.
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0: In dem Moment 7 Uhr, heute zusammen, das ist Radio 24, es ist der Dienstag, der 6. Oktober.
6: Ich bin Jonathan Schöffel, guten Morgen.
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6: Die Grünen verzichten auf einen Angriff auf den SVP-Sitz im Bundesrat, das schreibt Tamedia. Man verzichte, weil man wisse, dass die Bundesratsparteien die bestehende Machtverteilung gegenseitig schützten, sagt Fraktionschefin Greta Gysin. Da wolle man nicht Personen mit einer aussichtslosen Kandidatur verheizen. Die Partei halte aber an ihrem Anspruch auf einen Bundesratssitz fest und ziele weiterhin auf einen FDP-Sitz. Bei der SBB kommt es täglich zu durchschnittlich 10 Attacken auf das Personal. Das schreibt der Blick. Mehrere ÖV-Unternehmen stellten seit der Pandemie ein aggressiveres Verhalten der Passagiere fest. Im letzten Jahr seien rund 720 Anzeigen wegen Gewalt oder Drohung gegen Beamte im öffentlichen Verkehr registriert worden. Viele Vorfälle würden jedoch aus Angst vor Rache nicht angezeigt. Holzenergie Schweiz und ProPellets.ch warnen vor falschen Online-Angaben für Brennholz. Meist läuft es so. Betrüger erstellen gefälschte Verkaufswebsites oder veröffentlichen Anzeigen. Dort bieten sie Holz zu besonders attraktiven Preisen an. In manchen Fällen verwenden sie Namen, die echten regionalen Unternehmen ähneln. Die Bezahlung wird meist über Twint oder Überweisung auf ein Schweizer IBAN-Konto verlangt, was einen seriösen Eindruck erweckt. Die Ware wird jedoch nie geliefert.
7: Sport.
6: In der Fußball Nations League haben Frankreich und Italien ihre letzten Partien gewonnen. Frankreich setzte sich gegen Belgien mit 4:1 durch, Italien gewann gegen die Türkei mit 3:1. Das Schweizer Nationalteam bestreitet heute Abend in Luzern das 4. Nations League-Spiel innerhalb von 11 Tagen. Gegner ist Nordmazedonien.
0: Ihr braucht nicht allzu viel Geduld, wahrscheinlich auch ein bisschen dank der Herbstferien nicht so viel los im Moment. Auf jeden Fall, wenn ich da so auf den Radar schaue. Also für euch, wenn ihr unterwegs seid beim Nordring, dann ist es aktuell zwischen Spreitenbach und dem Gubrist. Beim Westring zwischen Durdorf Nord und dem Limmataler Kreuz, was ein bisschen länger dauert. Dann auch auf der Oberlandautobahn zwischen Hignau und dem Brüttiseller Kreuz. Und auch zwischen der Verzweigung Brüttiseller und Zürich Ost, wo es auf der A1 klemmt in Fahrtrichtung Zürich. Und auf der A1 von Bern her Richtung Zürich zwischen Lenzburg und Magenwil. Kommen wir gut für Sie dann.
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0: Wird wieder schön am Nachmittag, wird wieder 22 Grad mit ganz viel Sonne. Am Morgen kann es da und dort doch ein bisschen Nebel herum haben. Also ein bisschen Dunst verzieht sich dann recht schnell. Und dann gibt es wieder so einen richtig schönen Geniessertag, wo man definitiv mal noch die Jacke kann zu Hause nehmen. Die werden wir dann in den nächsten Tagen, Wochen oder Monaten noch genug sehen. Also, ab dem Donnerstag kommt dann mal so ein kleiner Kälteeinbruch, aber jetzt noch mal zum Geniessen.
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0: 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Wir gleiten zusammen in die Dienstag ein, schauen zu, wie es langsam Tag wird. 4 ab 7 Uhr, hallo zusammen.
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0: Der 6. Oktober ist es. Es ist 9 ab 7. Das ist Radio 24. Und auch heute wieder sonnig. 22 Grad. Man sieht ganz viele Ecken immer noch Leute, die in den See gehen. Der ist ja auch immer noch nicht so kalt. Man kann es also wirklich noch wagen. Und das eben an dem 6. Oktober. Das ist auch für Maroni-Verkäufer, die schon losgelegt haben, nicht so einfach. Tanna zum Beispiel vom Bellevue-Stand.
1: Es ist nicht so einfach im Hochsommer schon Maroni verkaufen, aber wir sind motiviert da. Unsere Saison fängt immer am 1. Oktober an in der Stadt Zürich. Und jetzt in ein paar Tagen fängt sie auch schon an zu fallen. Immer wenn wir da sind, geht es etwa eine Woche und die Temperaturen kommen.
0: Ah, voilà. Weil sie jetzt da sind, kommt der Herbst endlich. Und es kommen auch tröpfchenweise doch ein paar Leute Maroni posten, auch wenn es noch hochsommerlich ist und es irgendwie ein bisschen komisch wirkt.
1: Viele wissen, dass Maroni so etwas Gutes ist und dann kommt das Wetter echt nicht so drauf an. Aber ja, die grosse Masse, die sagt dann auch erst, meine guten Stammkunden sagen, Anna, komm dann in 2 Wochen, wenn es ein bisschen kühler ist.
0: Der Leon, der ist jetzt schon da.
2: Ich hole mir noch gerne 300 Gramm Maroni da zum Mittag. Ist einfach mega fein und gibt brutale Vorfreude auf den Winter. Schön warm, frisch. Finde ich super.
0: Apropos warm, Anna hat erzählt, sie hat gestern 36 Grad gehabt bei sich im Hütlein. Auch spezielle Bedingungen für sie.

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Rosa mit viel Energie aus dem Song von allen Farben. Jetzt bitte das Telefon in die Hand nehmen. Heute zusammen, bis jetzt ab Sydney. Da bei Radio 24 wäre jetzt nämlich Quizzeit. Und da freue ich mich sehr, wenn ihr heute mal mit dabei seid. Vielleicht das erste Mal. Vielleicht nochmal eine Chance, die ihr probieren wollt, weil es sonst nicht geklappt hat, für euren Toaster. Toast 24 08 48 24 0024. Nummer zum Glück jetzt anrufen. Auch ein bisschen Hirntraining am Morgen früh 08 48 24 0024. Ich freue mich sehr, es geht jetzt gerade los und vorher noch kurz für alle unterwegs. Das Update, der übliche Morgenverkehr, pendelt sich langsam ein bisschen in die Stadt Zürich ein, klemmt durch den Schöneich, Milchburg-Tunnel stadteinwärts oder dann auch sonst an den üblichen Westring, Nordring, wo es gerade länger geht. Wetter schön, 22 Grad am Nachmittag, jetzt vielleicht da und dort noch ein bisschen Nebel oder Dunst, verzieht sich dann aber recht bald.

0: Das ist Radio 24 am 21 ab 7. Unterwegs mit euch, wo ihr könnt mitquissen, vielleicht die Heime oder auch mal könnt dabei sein.
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0: Wie der Ralf aus Heddy Games Euliamt. Guten Morgen.
2: Guten Morgen, Nina.
0: Guten Morgen. Unterwegs Richtung Thalwil zum Arbeiten als Notar und in der Freizeit noch leidenschaftlicher Theater-Schauspieler.
2: Spieler.
0: Ja, ja. Was, ja, genau. Was ist deine Paraderolle?
2: Als nie geheirateter Mann ist eigentlich meine Paraderolle mal der perfekte Hausband. Also Ehemann.
0: Schön, also und jetzt der perfekte Toastkandidat vielleicht. Mal schauen, wie es geht. Jonathan Schöffel hat drei Fragen für dich vorbereitet. Drei richtige Antworten bräuchten wir von dir. Mhm. Du darfst mich einmal als Joker nehmen, mit keiner Garantie. Ich weiss auch nicht, ob ich das kann, weil der Jonathan hat die Fragen gemacht. Und mal schauen, wie fies das er heute war. Also, bist du bereit, Ralf?
2: Ich bin bereit, ja.
0: Also, los geht's.
3: Eine Frage aus dem Säuliamt zum Start. Welcher Fluss fließt aus dem Dörlersee und dann zum Beispiel durch Staliken? Wie heisst der Fluss? Das Tal ist auch gleich benannt, wo er durch fließt.
2: Rippistal.
3: Ja, Rippistal ist richtig. Wie heisst die berühmte rote Hängebrücke in San Francisco?
2: Golden Gate.
3: Das ist richtig. Und gegen wer spielt die Schweizer Fußballnazi heute Abend?
2: Nordmazedonien.
3: Bravo! Bravo!
0: Winner! Leck du mir, habe ich jetzt Angst gehabt, dass ich die Säuliamt-Frage beantworten müsste. Wie heisst der Fluss?
3: Reppisch.
0: Reppisch? Gut, also gehen wir alle mal an die Reppisch-Redung kennenlernen. Sehr schön, Ralf.
2: Ja, genau.
0: Der Toaster geht zu dir.
2: Danke vielmals. Danke vielmals.
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0: Mit Roxette sind neue Tag oder mit Vance Joy. Perfekter Sound so für den Sonnenaufgang. Es taget, es wird langsam hell. Der Dienstag ist definitiv da. Und wir haben euren Soundtrack dazu. Das ist Radio 24. Wir sind die Aufsteller. Hoi miteinander. So tönen wir nach um 7:30. Schön, sind wir mit uns unterwegs. Dann gibt es nämlich dann auch Estes für euch.
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7: Ich bin Jonathan Schöffel. Guten Morgen.
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7: Bei der SBB kommt es täglich zu durchschnittlich 10 Attacken auf das Personal. Das schreibt der Blick. Mehrere ÖV-Unternehmen stellten seit der Pandemie ein aggressiveres Verhalten der Passagiere fest. Im letzten Jahr seien rund 720 Anzeigen wegen Gewalt oder Drohung gegen Beamte im öffentlichen Verkehr registriert worden. Viele Vorfälle würden jedoch aus Angst vor Rache nicht angezeigt. Die italienische Mafia hat zwei Zürcher Firmen für Geschäfte mit gefälschten Rechnungen genutzt. Das berichtet das Newsportal Schweiz heute. Die Firmen hätten einem von der Mafia ermordeten italienischen Unternehmer gehört. Mit fingierten Rechnungen hätten die Kriminellen Bankvorschüsse erschlichen. Unterstützt wurden sie offenbar in der Schweiz von Anwälten und Notaren. Behördenvertreter fordern nun eine Anzeigepflicht für verdächtige Vorgänge. Holzenergie Schweiz und propellets.ch warnen vor falschen Online-Angaben für Brennholz. Meist läuft es so. Betrüger erstellen gefälschte Verkaufswebsites oder veröffentlichen Anzeigen. Dort bieten sie Holz zu besonders attraktiven Preisen an. In manchen Fällen verwenden sie Namen, die echten regionalen Unternehmen ähneln. Die Bezahlung wird meist über Twint oder Überweisung auf ein Schweizer IBAN-Konto verlangt, was einen seriösen Eindruck erweckt. Die Ware wird jedoch nie geliefert.
1: Sport.
7: In der Fußball Nations League haben Frankreich und Italien ihre letzten Partien gewonnen. Frankreich setzte sich gegen Belgien mit 4:1 durch, Italien gewann gegen die Türkei mit 3:1. Das Schweizer Nationalteam bestreitet heute Abend in Luzern das vierte Nations League-Spiel innerhalb von 11 Tagen. Gegner ist Nordmazedonien.
0: Der übliche Wahnsinn unterwegs auch am heutigen Morgen. Der Nordring oder der Westring, wo es klemmt, dann klemmt es in die Stadt Zürich. Das ist eigentlich Milchbuchtunnel stadteinwärts oder auch bei Wiedeke. Dort klemmt es, wenn ihr wollt, A1 St. Gallen Richtung Zürich, zwischen der Verziehung Brütisille und Zürich Ost oder dann auch zwischen Hegnau und dem Brütisille Kreuz geht es länger. Und wenn ihr unterwegs seid mit dem ÖV in Zürich, dann gibt es vielleicht eine Meldung, die für euch interessant sein könnte. Es ist gerade eine Kollision passiert. Es betrifft aktuell die Linie 7 zwischen Zürich Engi und Wollishofer Platz. Dort ist die Strecke nur beschränkt befahrbar. Gute Fahrt euch.
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0: Wettertechnisch auch heute wieder ein richtig schöner Tag. Am Morgen so ein bisschen die düstere, teils ein bisschen trübe Morgenstimmung gehabt, mit Wolken, Nebel oder ein bisschen Dunst. Verzieht sich nah dies nah und dann gibt es wieder blauen Himmel mit 22 Grad. Am Nachmittag so ein bisschen einen herbstlichen Einbruch gibt es dann ab dem Donnerstag.
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Der Dienstag bei Radio 24, 19:08 ist es. Und Musik, die stimmt einfach bei uns. Keigo, zum Beispiel jetzt, hier für euch. For Life. Ein Verwachsung. So mit Tage gekommen. 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
1: Mit Nadja 24. In der Dienstag, den 6. Oktober, 13 Minuten noch, dann morgen um 8 Uhr. Ich hoffe, bei euch läuft es gut unterwegs. Falls ihr im Auto sitzt, ist es da und dort vielleicht eher so, dass es ein bisschen stockt. Ihr könnt euch auch sagen, wo. Zum Beispiel beim Nordring zwischen Dietikon und Gubrisch, beim Westring in beide Richtungen, rund um Urdorf Nord und Urdorf Süd. Dann auch im Oberland, Oberland und Autobahn zwischen Hegnau und der Brütisiller Kreuz, auch dort geht es länger und natürlich auch in die Stadt Zürich von diversen Ecken. Gute Fahrt euch! 22 Grad am Nachmittag, Sonne, schöne Dienstag.

0: Stell dir vor, ich komme arbeiten und das Erste, wo die Arbeitskolleginnen und Kollegen sagen, hey, sorry, was machst denn du da? So geht es momentan der Anna.
1: Was echt lustig ist, viele Leute kommen echt schon und finden, was, es ist Sommer, wieso sind die ja schon da? Und dann fange ich immer an lachen und sage, das ist schon seit 40 Jahren, dass wir am 1. Oktober da sind.
0: 9 vor 8 Uhr zusammen, Anna. Radio 24. Die Anna arbeitet als Maroni-Verkäufer. Ihr gehört der Maroni-Stand, der wunderbare beim Bellevue, den ihr sicher auch schon gesehen habt, wenn ihr dort vorbeigeht, das herzige, türkisfarbige Häuschen, das dort steht. Und eben, seit dem 1. Oktober sind sie dort. Und pünktlich dazu kommt dann noch so ein bisschen der Herbst. Aber es ist eben schon gerade ein bisschen komisch in dieser momentanen Situation zum Maroni verkaufen. Gestern hatte sie zum Beispiel selber 36 Grad gehabt bei ihr im Häuschen drin. Und auch sonst ist die Kundschaft mal ein bisschen anders unterwegs.
1: Die Leute sind am Wochenende noch in den See baden und es ist schon noch schräg. Die haben eins bei mir Maroni geholt, um mit Bade zu gehen. Und das Bild ist schon eigentlich mega lustig. Das ist ein schräges Bild.
0: Ja, es gibt Leute, die Maroni holen. Es gibt aber auch die, die noch ein bisschen warten, bis es kälter ist. Das sind so Sachen, die so ein bisschen zum Herbst dazugehören, zu dem Wechsel von dieser Jahreszeit. Ich finde das ja wahnsinnig schön. Ich bin wahnsinnig Fan. Ich liebe Maroni und ich liebe die farbigen Blätter, so den Golden Summer, der dann kommt, der da jetzt eben gesungen wird. Von der Loi. Golden Summer bei Radio 24.

0: Die besten Songs führen hoffentlich besten Start. Radio 24 mit euren Lieblingstracks zum Aufstehen. Oder vielleicht sind ihr auch schon längst aufgestanden, unterwegs, tiefig. Oder vielleicht auch am Heimkommen. Dann willkommen im Feierabend. Habt ihr euch verdient. Egal wo ihr gerade seid, Musik die passt für euch. Nachher macht ihr auch.
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0: Es ist 8 Uhr. Wir sind Radio 24. Hallo.
7: Ich bin Jonathan Schöffel. Guten Morgen.
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7: Bei der SBB kommt es täglich zu durchschnittlich 10 Attacken auf das Personal. Das schreibt der Blick. Mehrere ÖV-Unternehmen stellten seit der Pandemie ein aggressiveres Verhalten der Passagiere fest. Im letzten Jahr seien rund 720 Anzeigen wegen Gewalt oder Drohung gegen Beamte im öffentlichen Verkehr registriert worden. Viele Vorfälle würden jedoch aus Angst vor Rache nicht angezeigt. Die italienische Mafia hat zwei Zürcher Firmen für Geschäfte mit gefälschten Rechnungen genutzt. Das berichtet das Newsportal Schweiz heute. Die Firmen hätten einem von der Mafia ermordeten italienischen Unternehmer gehört. Mit fingierten Rechnungen hätten die Kriminellen Bankvorschüsse erschlichen. Unterstützt wurden sie offenbar in der Schweiz von Anwälten und Notaren. Behördenvertreter fordern nun eine Anzeigepflicht für verdächtige Vorgänge. Frankreich erwartet heute einen neuen Höhepunkt der Schülerproteste. In ganz Frankreich ist ein Aktionstag geplant. Schülerinnen und Schüler protestieren für eine bessere Ausstattung der Schulen und bessere Lernbedingungen. Bereits gestern gab es Proteste an fast 600 Schulen. Wie das Innenministerium mitteilt, gab es hunderte Festnahmen. 65 Polizeibeamte wurden verletzt. Im Norden Frankreichs wurde einem Schüler die Hand durch eine von der Polizei abgefeuerte Granate abgerissen.
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7: In der Fußball Nations League haben Frankreich und Italien ihre letzten Partien gewonnen. Frankreich setzte sich gegen Belgien mit 4:1 durch, Italien gewann gegen die Türkei mit 3:1. Das Schweizer Nationalteam bestreitet heute Abend in Luzern das vierte Nations League-Spiel innerhalb von 11 Tagen. Gegner ist Nordmazedonien.
0: Mit liebsten Grüßen zu euch unterwegs, wenn ihr mit dem Auto unterwegs seid, dann klemmt es vielleicht in die Stadt Zürich. Für euch Milchburg-Tunnel, stadteinwärts oder bei den Brunnen und Zwiedicken, dort hat es auch Stau. Dann auch Nordring-Westring, Nordring zwischen Tietik und Gubrist und Westring zwischen Durdorf Nord und dem Limmataler Kreuz. Und auf der Oberland-Autobahn, dort geht es auch noch ein länger für euch zwischen Hegnau und dem Brütisiller Kreuz. Sonst solltet ihr gut durchkommen. Störungsfreifahrt.
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0: Die Sonne kommt jetzt auch wieder recht easy durch. Die hat ein paar Hochnebelfelder oder ein bisschen Dunst, so ein bisschen am Morgen, wo ja für den Herbst dazugehört. Wo aber schnell weggegangen ist, schnell weggeht, dort, wo es jetzt noch ein bisschen hängt. Und dann gibt es wieder ganz viel blauen Himmel und es wird wieder warm mit 22 Grad.
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0: So, und jetzt, Leute, könnt ihr das Telefon in die Hand nehmen, 0848 24 00 24. Für alle die, die vielleicht gerne etwas mit der Familie würden unternehmen würden, in den Herbstferien und auch gerne etwas Indoor wollen machen. 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

0: Herbstferien. Auch bei uns voll am Laufen. Es gibt die, die ganz weit weg gehen, so nochmal die Wärme suchen. Es gibt aber auch die, die da bleiben und genau für die haben wir etwas.
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0: Wunderbare Sachen, die man erleben kann. Und das ist jetzt etwas, was ich mir auch notieren musste, was ich definitiv mal machen muss, wenn meine Kinder ein bisschen grösser sind. Moves

0: Ferien ein bisschen Beschäftigung?
1: Ja, mein 14-jähriger Sohn.
0: Aha, der braucht ein bisschen Auslauf.
1: Ja, der braucht ein bisschen Auslauf und der ist so, das ist alles sein. Möglichst Klettern, Skaten, einfach alles, was mit Action zu tun hat.
0: Ist er jetzt schon mal gewesen?
1: Nein, mein Mann hat lustigerweise mir gerade gestern so einen Link geschickt und geschrieben, das wäre doch was.
0: Schau jetzt, und dann würde ich sagen, ja? Dann gönnt ihr doch.
1: Hey, das ist mega cool, super.
0: Ist das gut?
1: Ja, das ist mega lässig.
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Am 20.08. sind wir gemeinsam unterwegs und hören Lady Gaga. 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

Dienstag bei Radio 24, Lady Gaga und Michael Jackson. Also einfach nur riesen Legenden an Musik, die wir hier für euch haben. Den blauen Himmel am geniessen und die Temperaturen, die am Nachmittag wieder richtig schön warm werden.

0: Wie ein schnelle, schnelle, schnelle Tram. Lily Allen, Not Fair. Und als Warm-up gibt es den Nico Santos. Mit ihm haben wir ja ganz etwas Spezielles vor, das wir euch einladen. Wenn ihr nicht wisst, was ich meine, dann findet ihr es aus in der Radio 24 App.
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0: 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Es ist 8:30 Uhr, Radio 24 am Dienstag, 6. Oktober.
9: Ich bin Jonathan Schöffel, guten Morgen.
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9: Die italienische Mafia hat zwei Zürcher Firmen für Geschäfte mit gefälschten Rechnungen genutzt. Das berichtet das Newsportal Schweiz heute. Die Firmen hätten einem von der Mafia ermordeten italienischen Unternehmer gehört. Mit fingierten Rechnungen hätten die Kriminellen Bankvorschüsse erschlichen. Unterstützt wurden sie offenbar in der Schweiz von Anwälten und Notaren. Behördenvertreter fordern nun eine Anzeigepflicht für verdächtige Vorgänge. Holzenergie Schweiz und ProPellets.ch warnen vor falschen Online-Angaben für Brennholz. Meist läuft es so. Betrüger erstellen gefälschte Verkaufswebsites oder veröffentlichen Anzeigen. Dort bieten sie Holz zu besonders attraktiven Preisen an. In manchen Fällen verwenden sie Namen, die echten regionalen Unternehmen ähneln. Die Bezahlung wird meist über Twint oder Überweisung auf ein Schweizer IBAN-Konto verlangt, was einen seriösen Eindruck erweckt. Die Ware wird jedoch nie geliefert. Frankreich erwartet heute einen neuen Höhepunkt der Schülerproteste. In ganz Frankreich ist ein Aktionstag geplant. Schülerinnen und Schüler protestieren für eine bessere Ausstattung der Schulen und bessere Lernbedingungen. Bereits gestern gab es Proteste an fast 600 Schulen. Wie das Innenministerium mitteilt, gab es hunderte Festnahmen. 65 Polizeibeamte wurden verletzt. Im Norden Frankreichs wurde einem Schüler die Hand durch eine von der Polizei abgefeuerte Granate abgerissen.
0: Und wegs. Bei euch haben wir Meldungen, die euch interessieren, wenn ihr in die Stadt Zürich wollt. Schöneichtunnel, Milchbuck, stadteinwärts. Oder dann auch zu Wiedeken, bei der Brunau, dort Klemz und Stauz. Beim Nordring zwischen Tietikon und Gubrist, beim Westring zwischen Durdorf Nord und dem Limmataler Kreuz und dann auch noch beim Brütisellen Kreuz dort dazwischen Brütisellen und Zürich Ost. Gute Fahrt euch!
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0: Wetter verwöhnt uns mal weiter. An dem 6. Oktober gibt es wieder 22 Grad. Geniessen das noch, ohne Jacken unterwegs sein. Geht dann spätestens am Donnerstag wahrscheinlich eher weniger, dann wird es ein bisschen kühler.
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0: Schön können wir euch durch den Dienstag begleiten. Hallo.
11: Jetzt mit Nami.

0: Wir haben mal unser Morgenquiz, wenn ihr aktiv mitmachen und nicht nur mehr zuhören, dann könnt ihr euch übrigens mal melden auf radio24.ch oder immer via Telefon 0848 24 00 24.
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0: Der Ralf aus Hedigen hat das heute so gemacht, Hedigen beim Soili-Amt, und er hat sich die Challenge angenommen. Drei Fragen für ihn, drei richtige Antworten braucht.
2: Eine Frage aus dem Säuliamt zum Start. Oh. Welcher Fluss fließt aus dem Dörlersee und dann zum Beispiel durch Staliken? Wie heisst der Fluss? Das Tal ist auch gleich benannt, wo er durch benannt, wo er durchfließt.
3: Also Rippistal.
2: Ja, Rippistal ist richtig. Wie heisst die berühmte rote Hängebrücke in San Francisco?
3: Golden Gate.
2: Das ist richtig. Und gegen wer spielt die Schweizer Fußballnation heute Abend?
3: Nordmazedonien.
2: Bravo! Bravo!
0: Winner! Leck du mir, habe ich jetzt Angst gehabt, dass ich die Soili-Amt-Frage beantworten müsste. Wie heisst der Fluss?
2: Reppisch.
0: Reppisch? Gut, also gehen wir alle mal an die Reppisch-Redigo kennenlernen. Sehr schön, Ralf.
3: Ja, genau.
0: Der Toaster geht zu dir.
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0: Mit der wunderbaren Lily Allen durch den Tag und mit schönen Verkehrsnews läuft eigentlich alles wieder mehrheitlich gut für euch. Schöne Weiterfahrt und schönes Wetter zum Geniessen. Das ist Radio 24. Hallo.
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10: Es ist 9 Uhr, schöne Dienstag mit Radio 24.
11: Ich bin Jonathan Schöffel, guten Morgen.
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11: Die Preise für Wohneigentum in der Schweiz haben sich im September im Vergleich zum August kaum verändert. Eigentumswohnungen wurden etwas teurer, Einfamilienhäuser etwas günstiger. Das meldet die Immobilienplattform ImmoScout. Regional falle insbesondere der Preisnachlass bei Einfamilienhäusern in der Großregion Zürich auf. Frankreich erwartet heute einen neuen Höhepunkt der Schülerproteste. In ganz Frankreich ist ein Aktionstag geplant. Schülerinnen und Schüler protestieren für eine bessere Ausstattung der Schulen und bessere Lernbedingungen. Bereits gestern gab es Proteste an fast 600 Schulen. Wie das Innenministerium mitteilt, gab es hunderte Festnahmen. 65 Polizeibeamte wurden verletzt. Im Norden Frankreichs wurde einem Schüler die Hand durch eine von der Polizei abgefeuerte Granate abgerissen. Auf dem Campus der US-Elite-Universität Cornell sind Fensterscheiben eingeschlagen und Graffiti an Wände gesprüht worden. Die Graffiti-Urheber werfen der Uni vor, Vergewaltiger zu schützen. Die Uni schreibt, man verstünde die Vorwürfe, Sachbeschädigung sei aber nicht die Lösung. Eine ehemalige Studentin hatte erklärt, sie sei im Haus einer Studentenverbindung von mehreren Männern vergewaltigt worden. Strafrechtliche Konsequenzen gab es bisher nicht. Der Fall wird aber neu untersucht. Der Präsident des Deutschen Fußballbundes fordert die rote Karte für FIFA-Boss Gianni Infantino. Wir müssen ihn vom Platz stellen, sagte DFB-Präsident Bernd Neuendorf in einem Interview mit dem Tagesspiegel. Beim Deutschen Fußballbund sei man sich einig, Infantino habe jegliches Vertrauen verspielt.
10: Der Morgenverkehr auch heute, da und dort, mal noch ein bisschen da, aber eigentlich nichts wirklich Aussergewöhnliches. Beim Nordring klemmt es jetzt noch ein bisschen, und zwar dort zwischen dem Limmataler Kreuz und dem Gubrist und beim Westring zwischen Thurdorf Nord und dem Limmataler Kreuz. Gute Fahrt euch!
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10: Der Herbst schafft es immer noch nicht so ganz richtig durch, aber er ist jetzt schon mal so ein bisschen in den Startlöchern. Mitte Woche wird es dann mal ein bisschen herbstlich angehauchter, auch sonst sieht es langsam ein bisschen herbstlicher aus, aber die Temperaturen, die sind immer noch oben bei 22 Grad heute am Nachmittag.
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0: Es ist 6 ab 9 Uhr. Wir sind Radio 24. Schönen Dienstag.
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0: Jetzt stell dir mal vor, ich komme am Morgen arbeiten und alle fragen nur, hä, was machst denn du da? So geht es momentan ein bisschen der Anna.
2: 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Wieso sind die ja schon da? Und dann fange ich immer an lachen und sage, das ist schon seit 40 Jahren, dass wir am 1. Oktober da sind.
0: Eine richtig nette Begrüßung. Und jetzt dürfen wir dreimal raten, was denn der Anna ihr Job ist. Eigentlich total typisch, dass sie jetzt anfängt zu arbeiten. Eben am 1. Oktober ist die Saison losgegangen. Aber bei diesen Wetterbedingungen halt eben nicht so. Sie arbeitet als Maroni-Verkäuferin bei dem Häusli, beim Bellevue. Und dort ist auch Extrembedingung für sie im Fall.
2: Wenn die Sonne voll reinprallt in das Häusli, ist es für uns auch nicht so einfach. Weil gestern zum Beispiel musste ich mit 36 Grad im Haus arbeiten. Das ist einfach für uns auch ein bisschen gärch, weil die Hütten sind so heiß.
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Ach, schön der Tag, schön die Musik und schön auch, dass ihr mit dabei seid. Der Morgen mit euch. Einfach schöner. Das ist Radio 24. Hallo. 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
5: Ich bin Mary Milanovic.
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6: Die Verkäufe von Smart Glasses haben sich bei Galaxus und Digitec vervierfacht. Wie Galaxus schreibt, werden die Brillen vor allem von Männern gekauft. 9 von 10 Brillen gehen an einen Mann. Die Brille kann Vorteile bringen. Gehörlose können plötzlich Gespräche live mitlesen und an diesen teilnehmen. Einige Smart Glasses User filmen jedoch andere Menschen, die gar nicht gefilmt werden wollen, und veröffentlichen diese Videos rechtswidrig. Am vergangenen Sonntag sind so viele Flugpassagiere von Zürich abgeflogen oder dort gelandet wie noch nie an einem einzigen Tag. Es waren mehr als 123.000 Passagiere, bestätigt ein Flughafensprecher dem Tagesanzeiger. Der Sprecher führt die hohe Zahl auf die Herbstferien zurück, die in mehreren Kantonen bereits laufen und in weiteren Kantonen an diesem Wochenende begonnen haben. Die Preise für Wohneigentum in der Schweiz haben sich im September im Vergleich zum August kaum verändert. Eigentumswohnungen wurden etwas teurer, Einfamilienhäuser etwas günstiger. Das meldet die Immobilienplattform ImmoScout. Regional falle insbesondere der Preisnachlass bei Einfamilienhäusern in der Großregion Zürich auf. Auf dem Campus der US-Elite-Universität Cornell sind Fensterscheiben eingeschlagen und Graffiti an Wände gesprüht worden. Die Graffiti-Urheber werfen der Uni vor, Vergewaltiger zu schützen. Die Uni schreibt, man verstünde die Vorwürfe, Sachbeschädigung sei aber nicht die Lösung. Eine ehemalige Studentin hatte erklärt, sie sei im Haus einer Studentenverbindung von mehreren Männern vergewaltigt worden. Strafrechtliche Konsequenzen gab es bisher aber nicht. Nach einer neuen Zivilklage und öffentlicher Kritik wird der Fall nun neu untersucht. Achtung, bitte fahrt vorsichtig auf der A1 St. Gallen Richtung Zürich. Zwischen Wülflingen und Döss hat es Personen auf der Fahrbahn. Dann braucht ihr ein bisschen Geduld auf dem Nordring zwischen dem Limmataler Kreuz und dem Gubristunnel und auf dem Westring zwischen Urdorf Nord und dem Limmataler Kreuz. Eine ganz gute und eine sichere Weiterfahrt.
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7: Macht euch gefasst und wieder einen schönen Tag. Schönen Nachmittag mit 22 Grad. Kann man es nochmal mit dem T-Shirt raus richtig schön geniessen.
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7: Schön, dass ihr mit uns unterwegs. Das ist der Dienstag, der 6. Oktober.
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Das ist der Dienstag bei Radio 24, 10:30 gewesen. Und Achtung, ein Grossbrand im Winterthur, genauer gesagt in Obere Wallrüthi. Wenn ihr dort zu Hause sind, dort arbeitet oder dort gerade unterwegs sind, dann bitte jetzt alle Fenster und Türen zumachen, wenn sie es nicht schon sind, und auch alle Lüftungen, Klimaanlagen und so weiter ausschalten. Das meldet Alert Swiss, also der Bund. Der Verkehr rund um die Unglücksstelle ist auch stark beeinträchtigt. Also ich wiederhole, Grossbrand in Obere Wallrüthi. Darum bitte, wenn ihr dort sind, alle Fenster und Türen zumachen. Man behaltet euch natürlich auf dem Lauf.

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wo uns da begleitet, zu Hearts. Und jetzt gibt's Musikgrössern, die sich zusammen da haben. Da muss man lang suchen, bis man wieder so viele Grössern auf einem Haufen, besser gesagt, in einem Song hineingehört. David Guetta, Teddy Swims, Tones and I, Gone, Gone, Gone. Da bei Radio 24. 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
7: Ich bin Mary Milanovic.
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7: In Oberwinter zur Valrüti führt ein Großbrand zu einer starken Rauchentwicklung. Wie alle Swiss mitteilt, sollen Fenster und Türen geschlossen werden. Lüftungen und Klimaanlagen sollen ausgeschaltet werden. Der Verkehr um die Unglücksstelle ist stark beeinträchtigt. Umfahren Sie das betroffene Gebiet weiträumig. Die Arbeitslosenversicherung hat das letzte Jahr mit einem Verlust von 249 Millionen Franken abgeschlossen. Gründe für die roten Zahlen sind die gestiegene Arbeitslosigkeit und gekürzte Bundesbeiträge. Die Arbeitslosenquote sei im Jahresdurchschnitt auf 2,8% gestiegen, teilt das Staatssekretariat für Wirtschaft mit. Im Vorjahr betrug die Quote 2,4%. Zudem entfiel der Bundesbeitrag in Höhe von rund 600 Millionen Franken vollständig. Die Verkäufe von Smart Glasses haben sich bei Galaxus und Digitec vervierfacht. Wie Galaxus schreibt, werden die Brillen vor allem von Männern gekauft. 9 von 10 Brillen gehen an einen Mann. Die Brille kann Vorteile bringen. Gehörlose können plötzlich Gespräche live mitlesen und an diesen teilnehmen. Einige Smart Glasses-User filmen jedoch andere Menschen, die gar nicht gefilmt werden wollen, und veröffentlichen diese Videos rechtswidrig. Am vergangenen Sonntag sind so viele Flugpassagiere von Zürich abgeflogen oder dort gelandet wie noch nie an einem einzigen Tag. Es waren mehr als 123.000 Passagiere, bestätigt ein Flughafensprecher dem Tagesanzeiger. Der Sprecher führt die hohe Zahl auf die Herbstferien zurück, die in mehreren Kantonen bereits laufen und in weiteren Kantonen an diesem Wochenende begonnen haben.
8: Geduld braucht auf dem Nordring Bern Richtung St. Gallen zwischen dem Limmatalkreuz und dem Gubristunnel und auf dem Westring Chur Richtung Basel zwischen Urdorf Nord und dem Limmatalkreuz. Gute Weiterfahrt!
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9: Der Herbst ist parat, er steht in der Schlange und kommt dann bald mal zu den Türen her. Aber dauert noch ein Weile bis dorthin. Bis dann haben wir immer noch so ein bisschen das schöne spätsommerliche Wetter mit bis zu 22 Grad, auch heute wieder.
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9: Hallo, hallo, hallo, im Vormittag hier an dem Dienstag.
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13: Ich bin Mary Milanovic.
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15: In Oberwinterthur Wallrüthi führt ein Brand zu einer starken Rauchentwicklung. Ein Dachstock hat Feuer gefangen, wie ein Polizeisprecher bestätigt. Wie alle Swiss mitteilt, sollen Fenster und Türen geschlossen und Lüftungen und Klimaanlagen ausgeschaltet werden. Der Verkehr um die Unglücksstelle ist beeinträchtigt. Die Feuerwerksinitiative sei unnötig. Das sagen die Gegner bei der heutigen Lancierung ihrer Nein-Kampagne. Die Initiative fordert ein landesweites Verkaufs- und Verwendungsverbot für Feuerwerkskörper, die Lärm erzeugen. Kantone und Gemeinden könnten aber bereits heute Feuerwerk einschränken und ein Verbot würde den illegalen Import aus dem Onlinehandel verstärken, sagt Jonas Lüthi, Präsident der Jungfreisinnigen.
16: Ausgerechnet der kontrollierte Fachhandel würde verdrängt und das Feuerwerk aus unbekannter Quelle begünstigt.
15: Es brauche deshalb gezielte Regeln statt Verbote. Das Schweizer Stimmvolk entscheidet am 29. November über die Feuerwerksinitiative. Der Kanton Zürich macht wahrscheinlich doch ein Plus. Der Zwischenbericht zur Rechnung für dieses Jahr des Kantons Zürich fällt äußerst positiv aus. Statt einem Minus von 365 Millionen hat der Regierungsrat ein Plus von 490 Millionen errechnet. Die Steuererträge dürften deutlich höher ausfallen als erwartet. Mehr Geld erwartet der Kanton zudem von Gewinnausschüttungen der Schweizerischen Nationalbank, des Flughafens Zürich oder der Elektrizitätswerke. Die Zahl der Arbeitslosen ist im Kanton Zürich stabil bei 2,9% geblieben. Die Zahl der Stellensuchenden ist im September leicht gesunken. Die Zürcher Unternehmen blicken zudem positiv in die Zukunft, teilt der Kanton mit. In den meisten Branchen beurteilen die Firmen ihre Situation als gut oder befriedigend. Bitz Geduld brauchen wir auf dem Nordring Richtung St. Gallen zwischen dem Limmatalenkreuz und dem Kubristunnel. Ganz eine gute Weiterfahrt.
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17: Vielleicht eins von den letzten Mal, wo man die Mittagspause draussen verbringen kann. Nein, ich will jetzt gar nicht so reden. Aber geniessen auf jeden Fall das Wetter, das Jackenwetter kommt dann noch genug früh drum. Richtig schön, 22 Grad.
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17: Mittagspause, hoffentlich auch bei euch. Ich wünsche einen guten.
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Das war ein guter Gewesen, zum Sputen, zu der Cafeteria oder zu der Mensa, bevor das Menü 1 ausverkauft ist. Katy Perry mit viel Energie oder Lost Frequencies und Basti bei Radio 24. 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
0: Es ist 12:30.
7: Ich bin Mary Milanovic.
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7: In Oberwinterthur-Wallrüthi führt ein Brand zu einer starken Rauchentwicklung. Ein Dachstock hat Feuer gefangen, wie ein Polizeisprecher bestätigt. Wie alle Swiss mitteilt, sollen Fenster und Türen geschlossen und Lüftungen und Klimaanlagen ausgeschaltet werden. Der Verkehr um die Unglücksstelle ist beeinträchtigt. Der Kanton Zürich macht wahrscheinlich doch ein Plus. Der Zwischenbericht zur Rechnung für dieses Jahr des Kantons Zürich fällt äußerst positiv aus. Statt einem Minus von 365 Millionen hat der Regierungsrat ein Plus von 490 Millionen errechnet. Die Steuererträge dürften deutlich höher ausfallen als erwartet. Mehr Geld erwartet der Kanton zudem von Gewinnausschüttungen der Schweizerischen Nationalbank, des Flughafens Zürich oder der Elektrizitätswerke. Die Arbeitslosenversicherung hat das letzte Jahr mit einem Verlust von 249 Millionen Franken abgeschlossen. Gründe für die roten Zahlen sind die gestiegene Arbeitslosigkeit und gekürzte Bundesbeiträge. Die Arbeitslosenquote sei im Jahresdurchschnitt auf 2,8% gestiegen, teilt das Staatssekretariat für Wirtschaft mit. Im Vorjahr betrug die Quote 2,4%. Zudem entfiel der Bundesbeitrag in Höhe von rund 600 Millionen Franken vollständig. In der Schweiz soll neben der bereits verbotenen Hamas auch die Hisbollah verboten werden. Bürgerliche Parteien begrüßen in der Vernehmlassung ein Verbot. Die Mitte begründet dies damit, dass die Hisbollah nach dem Terroranschlag vom 7. Oktober 2023 an der Seite der Hamas Israel angegriffen habe. Klar abgelehnt wird ein Verbot hingegen von den Grünen. Das Verbot könne zu willkürlicher Anwendung führen. Bedenken äußern auch SP und die demokratischen Juristinnen der Schweiz. Bitz Geduld brauchen wir auf dem Nordring Richtung St. Gallen zwischen dem Limmataler Kreuz und dem Kubristunnel. Ganz eine gute Weiterfahrt.
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ist so einer von diesen Schmelz-Songs, wo ich finde, bitte hör nicht auf. Bitte hör nicht auf. Es ist einfach schön. So wie das feine Dessert, wo man sich jetzt eben doch noch verdient hat nach dem Mittag. Oder so schön wie das Glace, das schmilzt in dieser immer noch spätsommerlichen Sonne, die wir auch heute Nachmittag wieder haben. Wir sind Radio 24 mit euren Lieblingssongs.

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5: Ich bin der Nicola Cattomas.
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5: Die Zahl der Armeeangehörigen wird bis 2030 voraussichtlich sinken. Derzeit sei der Bestand der Schweizer Armee noch ausreichend, teilt die Gruppe Verteidigung mit. Bis zum Jahr 2030 werde der Bestand voraussichtlich auf unter 130.000 Personen sinken. Pro Jahr verliere die Armee knapp 12.000 Militärdienstpflichtige, insbesondere an den Zivildienst. Die Schweizer SVP hat offiziell Regierungsrat André Rüegsegger als Nachfolger von Bundesrat Guy Parmelin vorgeschlagen. Dass den abtretenden Guy Parmelin ein Vertreter oder eine Vertreterin der SVP im Bundesrat ersetzen wird, ist unbestritten. An der Zauberformel wird diesmal nicht gerüttelt. Die Grünen werden den SVP-Sitz nicht angreifen, das schreibt heute Tamedia. In der Schweiz soll neben der bereits verbotenen Hamas auch die Hisbollah verboten werden. Bürgerliche Parteien begrüßen in der Vernehmlassung ein Verbot. Die Mitte begründet dies damit, dass die Hisbollah nach dem Terroranschlag vom 7. Oktober 2023 an der Seite der Hamas Israel angegriffen habe. Klar abgelehnt wird ein Verbot hingegen von den Grünen. Das Verbot könne zu willkürlicher Anwendung führen. Bedenken äußern auch SP und die demokratischen Juristinnen der Schweiz.
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5: Die Weltnummer 1 im Tennis, Jannik Sinner, muss seine Saison vorzeitig beenden. Wie der Italiener in den sozialen Medien bekannt gibt, muss er sich wegen seiner Knieverletzung einer Behandlung unterziehen. Durch das vorzeitige Saisonende ist es wahrscheinlich, dass der Deutsche Alexander Zverev erstmals die Weltranglistenspitze übernehmen wird. Aktuell haben wir keine Meldungen über größere Störungen aus dem Sendegebiet. Ich wünsche eine gute und sichere Fahrt.
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6: Ich glaube, wenn uns Anfangsjahr jemand gesagt hätte, hey, am 6. Oktober ist es noch 22 Grad, hätten wir gelacht. Jetzt ist es total normal. Also, sogar am Abkühlen. Wird Mitte Woche dann einmal ein bisschen frischer. Bis dahin aber weiterhin spätsommerlich schön.
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6: Bevor es Mittagstief kommt, pushen wir uns auf mit guter Musik.
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3: Ich bin der Nicola Cattomas.
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3: Die Löscharbeiten beim Dachstockbrand in Oberwinterthur laufen nach wie vor. Das sagte ein Sprecher der Kantonspolizei Zürich auf Anfrage. Das Feuer war heute gegen 9:30 im Dachstock eines Mehrfamilienhauses ausgebrochen. Ob Personen zu Schaden kamen, ist laut Polizei noch unklar. Die Bevölkerung ist aufgerufen, Türen und Fenster wegen des Rauchs zu schließen. Die Feuerwerksinitiative sei eine Bevormundung der Bevölkerung. Das sagen die Gegner bei der heutigen Lancierung ihrer Nein-Kampagne. Die Initiative fordert ein landesweites Verkaufs- und Verwendungsverbot für Feuerwerkskörper, die Lärm erzeugen. Es brauche gesunden Menschenverstand statt noch mehr Bürokratie, sagt Urs Furrer, Direktor des Schweizerischen Gewerbeverbands.
4: Was kommt denn noch als nächstes? Ein schweizweites Verbot von Lärm auf Baustellen, die nicht überregionaler Bedeutung sind. Ein Verbot von Musik in Gartenwirtschaften von nicht überregionaler Bedeutung.
3: Das Schweizer Stimmvolk entscheidet am 29. September über die Feuerwerksinitiative. Die Zahl der Armeeangehörigen wird bis 2030 voraussichtlich sinken. Derzeit sei der Bestand der Schweizer Armee noch ausreichend, teilt die Gruppe Verteidigung mit. Bis zum Jahr 2030 werde der Bestand voraussichtlich auf unter 130.000 Personen sinken. Pro Jahr verliere die Armee knapp 12.000 Militärdienstpflichtige, insbesondere an den Zivildienst.
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3: Die Weltnummer 1 im Tennis, Jannik Sinner, muss seine Saison vorzeitig beenden. Wie der Italiener in den sozialen Medien bekannt gibt, muss er sich wegen seiner Knieverletzung einer Behandlung unterziehen. Durch das vorzeitige Saisonende ist es wahrscheinlich, dass der Deutsche Alexander Zverev erstmals die Weltranglistenspitze übernehmen wird. Aufpassen auf der A1 Zürich Richtung Bern, zwischen Rotrist und der Raststätte Gunzgen Nord besteht Gefahr wegen Gegenständen auf der Fahrbahn. Sind darum dort bitte vorsichtig. Sonst haben wir aber freie Fahrt, kommen gut und sicher ans Ziel.
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5: Hallihallo, seid auch die Sonne wieder heute. Und da sind wir alle froh. Nein, schätze beiseite. Auch wieder blauer Himmel, das habt ihr sicher schon mitbekommen. Und dass es auch wieder schön warm ist, das habt ihr auch mitbekommen. Vielleicht habt ihr nicht mitbekommen, dass es Mitte der Woche dann mal, so ein bisschen, mal einen Temperaturunterschied gibt. Es geht doch mal ein paar Grad oben runter.
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5: Der Dienstag mit Radio 24 langsam im Nachmittag unterwegs.
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Ja, der Golden Summer. So das Herbstliche, wenn die Blätter so farbig sind. Das kommt jetzt dann auch langsam. Der Herbst, der kommt jetzt langsam. Aber er kommt. Und bis dahin geniessen wir noch den Sommer, Spatsommer, mit bester Musik hier bei Radio 24. 5 days on the

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nie, wirklich nie werde ich bei diesem Song nicht an die Zeiten im Jugendtreff denken, wo wir alle so im Kreis Schulter an Schulter mit den Armen drüber rumgejuckt sind zu dem Song «Liquido Narcotic». Nicht zu dem Song. Der Harry Styles war, glaube ich, gar noch nicht geboren, als ich im Jugendtreff

0: Hallo zusammen, willkommen bei Radio 24. Dienstag mit ganz viel guter Musik. Kid Laroi, Justin Bieber mit Stay oder auch der Tyra Cruz, bisschen ältere. Aber auch diese Songs, die fegen doch so richtig aus den bis älteren Zeiten, aber immer noch richtig gut. Schön sind ihr da, Radio 24, der Weg richtig Feierabend vom Dienstag.
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5: Ich bin der Nicola Cattomas.
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5: Die Löscharbeiten beim Dachstockbrand in Oberwinterthur laufen nach wie vor. Das sagte ein Sprecher der Kantonspolizei Zürich auf Anfrage. Das Feuer war heute gegen 9:30 im Dachstock eines Mehrfamilienhauses ausgebrochen. Ob Personen zu Schaden kamen, ist laut Polizei noch unklar. Die Bevölkerung ist aufgerufen, Türen und Fenster wegen des Rauchs zu schließen. Im Prozess gegen den ehemaligen Raiffeisen-Chef Pierin Vinzenz fällt das Urteil erst im Januar. Das Zürcher Obergericht brauche für seinen Entscheid noch rund 3 Monate, wie es mitteilt. Vinzenz und sein ehemaliger Geschäftspartner Beat Stocker fordern Freisprüche. Die Staatsanwaltschaft wirft ihnen vor, mit heimlichen Firmenbeteiligungen Millionengewinne erzielt zu haben. In erster Instanz waren beide zu mehrjährigen Freiheitsstrafen verurteilt worden. Im Kanton Schwyz sind im August 12 Schafe von einem Wolf gerissen worden. Hinter dem Riss steckt der Leitwolf des Rudels am Köpfenberg, wie eine DNA-Analyse zeigt. Auch einem zweiten Wolf des Rudels wurde ein Riss nachgewiesen. Seit 5 Jahren ist das Rudel in der Region unterwegs, bisher hat es sich aber unauffällig verhalten. 7 Länder wollen die Olympischen Sommerspiele 2036 austragen. Neben Deutschland kandidieren auch Katar, Indien, Südkorea, Ungarn, die Türkei und Südafrika. Dies gab das Internationale Olympische Komitee bekannt. In einem nächsten Schritt wird das Komitee im März entscheiden, welcher der Bewerber in die zweite Phase des Bewerbungsprozesses einzieht.
0: Wir müssen aktuell anstehen, Nordring, Bern Richtung St. Gallen, Limmatalkreuz bis am Kubrisch-Tunnel. Dort klemmt es im Moment wegen zu vielen Autos. Kommen wir gut und vor allem sicher an.
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0: Nochmal geniessen, viel Sonne, heute 21 Grad, also die Sonnenbrille brauchen wir nochmal an diesem Dienstag.
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0: Und jetzt gut anhören, ein Family-Ticket. Für euch, fürs Move City in Affolter am Albis, zum Trampolinkumpen und Zipline brauchen mit der ganzen Familie. Ein Spass, sagt das auch Marc Wettstein vom Move City.
6: Das Move City ist eine Begegnungszone, ja, wo sich aktive Leute aus allen Generationen treffen können. Somit ist bei uns jeder willkommen, der aktiv ist und eine gute Zeit mit Kollegen will haben.
0: 0848 24 00 24. Jetzt anrufen zum mit der Family ins Move City auf Affolter am Albis.
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0: Dienstag mit Radio 24 und mit Eintritt fürs Move City in Affolter Malbis. Wenn es jetzt nicht geklappt hat, für euch kein Problem. Um 5 Uhr haben wir nochmal Eintritt.
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0: Und Julia hat mir gerade vorher noch verraten am Telefon, es ist ja nicht so eine Sache, wenn man ein Auto hat, dann kann man auch zu Buchs im Kanton Zürich wohnen und dann auch mal einen Ausflug auf Affolter am Albis machen ins Säuliamt. Julia, hoi, zuerst einmal.
2: Hallo, hoi Nicola, hallo.
0: Super schnell angerufen und da hast du natürlich absolut recht, über die Autobahn dann ins Säuliamt mal einen Weg machen, das liegt ja völlig drin, oder, mit der Familie?
2: Ja, das ist ja so. Für das Kind macht man gerne alles, hauptsache sie sind beschäftigt.
0: Super, dann könnt ihr gerade Trampolin-Gumpen und gerade Zipline brauchen im Move City Zaffolter Malbis. Gratulieren!
2: Mega cool, danke vielmals, Hammer! Cool, danke.
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0: Hallo miteinander, Radio 24. Dienstag mit New Religion. Gibt's bis um 4 Uhr, was haben wir noch? James Morrison zum Beispiel. Zusammen mit den Nelly Furtado, wunderschön. Auch der Sommersend vom Alvaro Soler. Passt ja nochmal, dann rund 20 Grad, heute viel Sonnenschein. Goldiger Herbsttag. Ausgesehen tut es aber wie Sommer. Da passt doch El Mismo Sol. Wunderbar.
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0: Musik, wo uns Lust macht auf mehr. Stronger, Kelly Clarkson, gerade gehört. Und mehr gibt's. Da bei Radio 24. Soleroy mit Hurricane, was haben wir noch? Der Weg Richtung Feierabend geht so definitiv einfacher. Und da kommen wir gerade irgendwo mit dem Fuß in Bewegung oder mit der Hüfte. Brian Adams, Melanie C. Auch sie geht's nach dem Vieri. Schön sind ihr da. 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
10: Ich bin der Nicola Cattomas.
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10: Nach dem Brand eines Dachgeschosses in Oberwinterthur wird ein Bewohner des Mehrfamilienhauses vermisst. Die Kantonspolizei Zürich hat Ermittlungen aufgenommen. Der Brand habe gemäß ersten Schätzungen einen Sachschaden von über 1 Million Franken verursacht. Zudem seien diverse Wohnungen derzeit nicht bewohnbar, heißt es weiter. Die Brandursache werde untersucht. Die Löscharbeiten dauern an. Das Referendum gegen die Aufhebung des Neubauverbots für Atomkraftwerke kommt zustande. Das Bündnis Nein zu neuen AKW hat über 131.000 Unterschriften gesammelt, mehr als doppelt so viele wie nötig. Heute wurden die Unterschriften bei der Bundeskanzlei eingereicht. Ein neues AKW könne bis zu 43 Milliarden Franken kosten und der Bau Jahrzehnte dauern, sagt die Luzerner Mitte-Nationalrätin Priska Wismar-Felder. Neue AKW seien deshalb nicht sinnvoll.
12: Neue AKW sind sehr teuer, bergen ein riesiges finanzielles Risiko, wo man heute noch nicht weiss, wer das zahlt, wer das Risiko übernimmt. Das wird natürlich von jedem Stromzahler, von jeder Stromzahlerin müssen übernommen werden. Und das wollen wir nicht.
10: Zur Abstimmung dürfte es frühestens am 28. Februar kommen. Im Prozess gegen den ehemaligen Raiffeisen-Chef Pierin Vinzenz fällt das Urteil erst im Januar. Das Zürcher Obergericht brauche für seinen Entscheid noch rund 3 Monate, wie es mitteilt. Vinzenz und sein ehemaliger Geschäftspartner Beat Stocker fordern Freisprüche. Die Staatsanwaltschaft wirft ihnen vor, mit heimlichen Firmenbeteiligungen Millionengewinne erzielt zu haben. In erster Instanz waren beide zu mehrjährigen Freiheitsstrafen verurteilt worden.
0: Wir sind aktuell auf Brems, Nordring, Bern Richtung St. Gallen. Dort klemmt es zwischen dem Limmatalkreuzung und Gubrist-Tunnel. Auf der A3 brauchen wir jetzt Richtung Basel. Dort von Zürich her, zwischen Eik und Rheinfelder Ost, die ist reingekommen, weil es gröber ist wegen einem Unfall. Viertelstunde auf jeden Fall, wo wir dort länger brauchen. Nachher haben wir auch den Gotthard noch drauf, von Süden Richtung Nord, also Retour Richtung Zentralschweiz, ab Quinto 3 km halbe Stunde oben drauf.
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0: Nochmal richtig geniessen heute mit viel Sonne, 21 Grad. Morgen dann schon nochmal schön, sicher morgen. Nachher kehrt es mehr Wolken drin, ist aber noch meistens trocken. Donnerstag weg bis sicher mal Dienstag nächste Woche. So Prognose, die vage Prognose. Auch wieder frischer und dann herbstlicher. Nass auch ab und zu mit noch 15 Grad dann maximal. Morgen dann nochmal ein bisschen wärmer als die 15 Grad.
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0: Schön sind wir zusammen unterwegs, das ist euer Weg. Richtig Feierabend. Und wie heisst nochmal der Sender da?
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0: Genau, Radio 24. Mit ganz viel guter Musik.
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0: Hallo miteinander, Dienstagnami, Radio 24.
1: Es ist, ein bisschen zu warm, aber nicht schlimm.
0: Es ist zu warm? Zu warm für die Maroni. Ja, das ist natürlich verständlich. Sonst das Wetter zu warm, ja, vielleicht auch, jetzt, wenn man es rein meteorologisch anschaut, aber sonst ist es ja angenehm, oder? Ich kann draussen noch ein bisschen etwas machen, aber die Maroni, die werden jetzt schon fleissig verkauft, aber eben vielleicht auch nicht so fleissig verkauft, weil es eben noch zu warm ist. Anna, sie verkauft Maronis am Bellevue und auch sie merkt erstens das Wetter im Moment, dass es zu warm ist, dass sie weniger verkauft und zweitens in dem Hütli, ja. Da schwitzt sie ordentlich.
2: Wenn die Sonne voll reinprallt in das Häuschen, ist es für uns auch nicht so einfach. Weil gestern zum Beispiel musste ich mit 36 Grad im Haus arbeiten. Das ist einfach für uns auch ein bisschen gärch, weil die Hütten sind so heiß.
0: 36 Grad, die haben gerne mal Hochsommer gehabt. Geht doch beim Bellevue vielleicht vorbei oder sonst irgendwo und kauft euch Maronis. Auch wenn es noch ein bisschen zu warm ist. Die Leute leiden.

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1: Hallo miteinander, Radio 24. Ganz viel gute Musik. Leonie gibt's nach dem Halbi. Einfach schöner Sound, oder? Für den goldigen Herbst. Da. Ah, nein, fürs Gemüt. Hinten nachher. Schön sind wir da. Ganz viel gute Musik.
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9: Ich bin der Nicola Catomas.
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9: Nach dem Brand eines Dachgeschosses in Oberwinterthur wird ein Bewohner des Mehrfamilienhauses vermisst. Die Kantonspolizei Zürich hat Ermittlungen aufgenommen. Der Brand habe gemäß ersten Schätzungen einen Sachschaden von über 1 Million Franken verursacht. Zudem seien diverse Wohnungen derzeit nicht bewohnbar, heißt es weiter. Die Brandursache werde untersucht. Die Löscharbeiten dauern an. Übergriffiges Verhalten gegenüber ÖV-Personal sei viel weniger tabuisiert als früher. Das sagt Benjamin Küchler, Mediensprecher von Postauto Schweiz. Täglich werden mehrere Vorfälle, die von Beleidigungen bis hin zu Drohungen reichen, gemeldet. Billettkontrolleure seien sich die raue Umgangsart von Passagieren jedoch schon gewohnt, sagt Küchler.
10: Ja, also wir beobachten bei der Fahrweisauskontrolle, dass die Hemmschwelle für Übergriffe gesunken ist. Und das gilt insbesondere für jüngere oder sogar minderjährige Fahrgäste.
9: Mehrere ÖV-Unternehmen stellten seit der Pandemie ein aggressiveres Verhalten der Passagiere fest, schreibt der Blick. Bei der SBB kommt es täglich zu 10 Attacken auf das Personal. Im Kanton Schwyz sind im August 12 Schafe von einem Wolf gerissen worden. Hinter dem Riss steckt der Leitwolf des Rudels am Köpfenberg, wie eine DNA-Analyse zeigt. Auch einem zweiten Wolf des Rudels wurde ein Riss nachgewiesen. Seit 5 Jahren ist das Rudel in der Region unterwegs, bisher hat es sich aber unauffällig verhalten. Der britische Online-Modehändler ASOS ist mutmaßlich Opfer eines Hackerangriffs geworden. Tausende Nutzerinnen und Nutzer bekamen auf ihren Smartphones Berichten zufolge einen kryptischen Text angezeigt mit dem Titel ASOS hackt. Bislang hat sich das Unternehmen nicht dazu geäußert. Die Aktie von ASOS brach heute Morgen um mehr als 10% ein.
1: Feierabend, Verkehr angefangen auf der üblichen Strecke ab der Autobahn Zwiedike, von Brunau bis Zwiedike. Dort Stau, aktuell Viertelstunde auf jeden Fall oben drauf. Denen braucht ihr auch noch länger Richtung St. Gallen, wenn ihr von Bern herkommt, zwischen Dietikon und Gupri, ist unten auch dort klemmt und ihr habt länger wegen zu viele Autos gute Fahrer.
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1: Goldiger Herbsttag, heute nochmal mit 21 Grad und es geht am Morgen nochmal weiter am Mittwoch. Sicher am Morgen schön, nachher mehr Wolken drin, sollte aber noch meistens trocken sein, Schirm braucht ihr noch nicht. Erst ab dem Donnerstag, dann bis anfangs nächste Woche, dann frischer mit noch 15 Grad. Morgen dann nochmal um die 1 bis 22.
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1: Zusammen mit mir, Nicola Giesin. Schön sind ihr da. Guten Dienstagabend.
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0: toll.
1: Die Musik, da bei Radio 24. Und ihr seid auch da. Why don't you stay? Und wir haben etwas ganz Tolles für euch. Es geht nicht näher. 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

so schöne Stimme, Beyoncé mit Halo. Und auch eine schöne Stimme hat er da. Bestens bekannt bei Radio 24, der Mel Smith. Six mit anderen Künstlerinnen und Künstlern zusammen. Niall Horan, der damit singt. Der groovige zusammen mit dem Shabusi, aber auch allein, wo der Typ richtig gute Musik macht. Und einfach Freude macht. Und einer, der glaubst du so peppig ist, dass man sofort im Feierabend will, oder wenn man schon im Feierabend ist, dass man einfach noch mehr Gas geben. Ja. Der passt gut. Stay gibt's jetzt von Mel Smith.

0: ganz viel gute Musik. Radio 24. Eure Dienstag startet im Vierabend mit Nico Santos. Robin Schulz gibt es aber drauf. Haben wir noch? Oh, einen. Wo wir richtig dazu abgehen. Alice Cooper. Gibt's auch noch hinten nachher, ihr merkt, der Mix macht's doch aus, oder? Schön sind wir da bei uns.
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7: Ich bin der Nicola Cattomas. Guten Abend.
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7: Das Referendum gegen die Aufhebung des Neubauverbots für Atomkraftwerke kommt zustande. Das Bündnis Nein zu neuen AKW hat über 131.000 Unterschriften gesammelt, mehr als doppelt so viele wie nötig. Heute wurden die Unterschriften bei der Bundeskanzlei eingereicht. Neue Atomkraftwerke seien ein Rückschritt für die erneuerbaren Energien, sagt die Luzerner Mitte-Nationalrätin Priska Wismar-Felder.
8: Das würde bedeuten, dass wir da weniger Unterstützung haben. Da sind wir überzeugt, dass sich die Kräfte, die wir eigentlich alle jetzt auf diesen Weg konzentrieren müssen, verzettelt würden. Und das würde den Ausbau der Erneuerbaren schwächen.
7: Zur Abstimmung dürfte es frühestens am 28. Februar kommen. Die Schülerproteste in Frankreich haben ein neues Ausmaß erreicht. An zahlreichen Gymnasien und Universitäten kam es zu Blockadeaktionen, berichtet die Nachrichtenagentur Keystone STA. In Paris und weiteren Großstädten zogen Demonstrierende durch die Straßen. Als Reaktion hat Frankreichs Premierminister verkündet, dass landesweit der Schulunterricht bis Ende Woche ausgesetzt werde. Die USA kämpfen mit dem schwersten Masernausbruch seit Jahrzehnten. Allein im Bundesstaat Pennsylvania sind inzwischen mehr als 1000 Erkrankungen registriert worden. Fast 200 Menschen mussten ins Spital. Dass ein einzelner Bundesstaat dabei mehr als 1000 Masernfälle meldet, hat es seit 35 Jahren nicht gegeben. Nach Angaben der Behörden starben zudem 5 Personen nach einer Infektion. Im Nachbarstaat New York wurde wegen steigender Fallzahlen der Notstand ausgerufen. Als Hauptgrund für den Masernausbruch gilt die tiefe Impfquote.
0: Das übliche im Vierabendverkehr, der uns beschäftigt, kurz nach dem 5. Nordring und Westring, da müsst ihr sicher anstatt zum Beispiel Bern Richtung St. Gallen ab die Etikette bis an den Kubrist-Tunnel führen. Habt euch Sorge, gute und vor allem sichere Fahrt.
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0: Sonniger Tag, der Dienstag, blauer Himmel, fast keine Wolken. Und am Morgen am Mittwoch geht es nochmal so weiter. 21 Grad heute, morgen nochmal ähnlich. Es hat dann aber mehr Wolken dabei, ist noch meistens trocken. Wenn man schon mal ein bisschen nach vorne spienzelt, ab dem Donnerstag, bis dann sich mal Ende Woche frischer und auch nass brauchen wir den Regenschirm. Zweite Woche Hälfte mit noch 15 bis 16 Grad.
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0: Und da haben wir etwas ganz Tolles, wenn wir eine Family sind. Mal in Ninja Park. Oder? Und auf eine Zipline klettern. Warum nicht? Das Ganze gibt es im Move City zu Affolter am Albis. Ein tolles Erlebnis.
10: Das Move City ist eine Begegnungszone, wo sich aktive Leute aus allen Generationen treffen können. Somit ist bei uns jeder willkommen, der aktiv ist und eine gute Zeit mit Kollegen will haben.
0: Sagt Marc Wettstein, der Geschäftsführer von Move City. Jetzt anrufen 0848 24 00 24 für das Family Package. Für den Ninja-Parkour und Zipline.
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0: auf 13.000 Quadratmeter sich austoben. Das kann man neu im Move City Zaffold am Albis im schönen Säuliamt. Und zum Familientritt gibt es jetzt hier bei Radio 24.
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0: Und aus Winterthur, die Evelyn, die blitzschnell angerufen hat. Guten Feierabend dir, Evelyn.
2: Guten Abend.
0: Evelyn, Winterthur haben wir nichts so wie das Move City, so etwas Ähnliches. Eine grosse Halle auf 13.000 Quadratmeter.
2: Wir haben etwas, aber nicht ganz so gross. Wir würden gerne etwas Neues entdecken.
0: Also, ich hätte es doch auch gesagt, dann geht ab die Post in das Move City auf Affalter am Albis im Säuliamt. Ist eh noch eine schöne Region. Und dann gratuliere euch zu dem Familienticket.
2: Das ist ja super, das ist mega cool, weil wir haben nächste Woche noch nichts vor. Und das wäre genial, mit den zwei Kindern herzugehen.
0: Also, Ninja Parkour und Zipline warten auf euch. Viel Spass und einen guten Rest vom Dienstag.
2: Ja, danke vielmals.
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laut mitgesungen. Someone Like You. Einfach schief. Aber darf ja sein, oder? Haben wir ja vielleicht auch gemacht. Ob schief oder nicht. Zusammen mit der Adele sind wir unterwegs. Am Dienstag, Feierabend. 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

0: Schön, sind ihr da. Okay. Ja, die 14 mit ganz viel gutem Sound. Dienstag, Feierabend genießen. Mit Musik von Imagine Dragons oder auch Musik von OneRepublic. Ja, einfach groovig, oder? Gibt's alles nach dem Halbzeit.
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3: Heute Abend in der Zürich News. Wegen dem rekordtiefen Zürichsee. Die Meilen wird der ganze Hafenmolen weiter in den See raus verschoben. Und vor Steven picknicken die Leute auf einer neuen Insel. Wegen Mangel an Freiwilligen bei der dargebotenen Hand kommt im Chat neuerdings KI zum Einsatz. Und Referendum gegen neue AKW. Atomkraftgegner haben über 130'000 Unterschriften gesammelt und die heute bei der Bundeskanzlei eingereicht.
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16: Ich bin der Nicola Cattomas. Guten Abend.
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16: Nach dem Dachstockbrand in Oberwinterthur hat die Polizei in einer der Dachwohnungen eine tote Person gefunden. Die Umstände des Todes sind ungeklärt, wie die Kantonspolizei mitteilt. Ob es sich um den als vermisst gemeldeten Bewohner handelt, ist offen. Der Brand habe gemäß ersten Schätzungen einen Sachschaden von über 1 Million Franken verursacht. Zudem seien diverse Wohnungen derzeit nicht bewohnbar, heißt es weiter. Die Brandursache werde untersucht. Übergriffiges Verhalten gegenüber ÖV-Personal sei viel weniger tabuisiert als früher. Das sagt Benjamin Küchler, Mediensprecher von Postauto Schweiz. Täglich werden mehrere Vorfälle, die von Beleidigungen bis hin zu Drohungen reichen, gemeldet. Billettkontrolleure seien sich die raue Umgangsart von Passagieren jedoch schon gewohnt, sagt Küchler.
17: Ja, also wir beobachten bei der Fahrweisauskontrolle, dass die Hemmschwelle für Übergriffe gesunken ist. Und das gilt insbesondere für jüngere oder sogar minderjährige Fahrgäste.
16: Mehrere ÖV-Unternehmen stellten seit der Pandemie ein aggressiveres Verhalten der Passagiere fest, schreibt der Blick. Bei der SBB kommt es täglich zu 10 Attacken auf das Personal. Die Schülerproteste in Frankreich haben ein neues Ausmaß erreicht. An zahlreichen Gymnasien und Universitäten kam es zu Blockadeaktionen, berichtet die Nachrichtenagentur Kisten STA. In Paris und weiteren Großstädten zogen Demonstrierende durch die Straßen. Als Reaktion hat Frankreichs Premierminister verkündet, dass landesweit der Schulunterricht bis Ende Woche ausgesetzt werde.
0: Wir müssen aktuell nachstehen, ob die Autobahn Zwiedike, dort auf Braunau bis Wiedike, dann klemmt es auch beim Nordring und noch beim Westring, als Beispiel Chur Richtung Basel auf der A3 ab Udorf Nord.
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0: Freundlicher Tag war am Morgen nochmal freundlich mit ähnlichen Temperaturen. Meistens trocken, hat dann aber ein paar mehr Wolken dabei. Ab dem Donnerstag doch Herbst, dann wird es herbstlich mit 15 bis 16 Grad noch maximal und auch hier und da Regen.
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0: Schönen Sonntag, guten Dienstag, Feierabend. Mein Name ist Nicola Giesin.
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0: Hallo miteinander, Radio 24 am Dienstag.
1: Es ist ja, ein wenig zu warm, aber nicht schlimm.
0: Ja, also warm ist ja schön, auch im Herbst. Aber er redet natürlich von der Maroni. Es ist noch ein bisschen zu warm für die Maroni mit diesen 20 Grad. Kommt man noch nicht so auf den Geschmack, aber sollte ja dann auch mal werden, in den nächsten ein, zwei Wochen. Die Anna, die Maroni verkauft am Bellevue, sie finde natürlich das ein bisschen doof, oder? Das Geschäft läuft nicht gleich. Und zweiter Nebeneffekt, es ist auch richtig warm mit diesen Hütchen.
2: Wenn die Sonne voll reinprallt in das Häuschen, ist es für uns auch nicht so einfach, weil gestern zum Beispiel musste ich mit 36 Grad im Haus arbeiten. Das ist einfach für uns auch ein bisschen gärch, weil die Hütten sind so heiß.
0: Ja, gut schwitzen an dieser Stelle. Ab dem Donnerstag dann noch etwa 15 Grad, also dann wird es sicher auch besser für sie im Maroni-Häuschen.

ganz viel gute Musik bei Radio 24 gerade gehört. Katy Perry und den nächsten schieben wir doch gerade hinten nach. Und ja, sie hat eine wunderbare Stimme. Olivia Dean mit Man I Need.

0: ganz viel gute Musik. Auch nach dem 6 bei Radio 14 selbstverständlich Ed Sheeran mit dabei. Wunderschön. Und noch einen zum laut mitsingen, aufdrehen. Für den Feierabend vom Dienstag. Schön sind ihr da bei uns.
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10: Ich bin der Nicola Cattomas. Guten Abend.
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10: Nach dem Dachstockbrand in Oberwinterthur hat die Polizei in einer der Dachwohnungen eine tote Person gefunden. Die Umstände des Todes sind ungeklärt, wie die Kantonspolizei mitteilt. Ob es sich um den als vermisst gemeldeten Bewohner handelt, ist offen. Der Brand habe gemäß ersten Schätzungen einen Sachschaden von über 1 Million Franken verursacht. Zudem seien diverse Wohnungen derzeit nicht bewohnbar, heißt es weiter. Die Brandursache werde untersucht. Der schwedische König hat unbemerkt von der Öffentlichkeit den Kanton Zürich besucht. Karl Gustav besichtigte gestern unter anderem den Innovationspark Dübendorf. Dort wurde er von Regierungspräsidentin Carmen Walker-Späh empfangen, wie der Kanton Zürich mitteilt. Auch die ETH besuchte der schwedische König anschließend. Die Schülerproteste in Frankreich haben ein neues Ausmaß erreicht. An zahlreichen Gymnasien und Universitäten kam es zu Blockadeaktionen, berichtet die Nachrichtenagentur Keystone STA. In Paris und weiteren Großstädten zogen Demonstrierende durch die Straßen. Als Reaktion hat Frankreichs Premierminister verkündet, dass landesweit der Schulunterricht bis Ende Woche ausgesetzt werde. Die USA kämpfen mit dem schwersten Masernausbruch seit Jahrzehnten. Allein im Bundesstaat Pennsylvania sind inzwischen mehr als 1000 Erkrankungen registriert worden. Fast 200 Menschen mussten ins Spital, so die Behörden. Im Nachbarstaat New York wurde wegen steigender Fallzahlen der Notstand ausgerufen. Als Hauptgrund für den Masernausbruch gilt die tiefe Impfquote.
0: Wir müssen noch anstehen als übliche im Feierabendverkehr Nordring und Westring, wo noch klemmt, zum Beispiel Chur Richtung Basel. Dort von Urdorf Nord weg bis ans Limmataler Kreuz. Viertelstunde plus.
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0: optisch noch gut. Temperaturtechnisch sind wir im Soll um die 19 bis 20 Grad. Ein paar wenige Wolken, Monate noch mehr mit dem System. Ab dem Donnerstag dann ja wirklich vielleicht so ein bisschen herbstlicher. 15 bis 16 Grad noch maximal und hier und da mal ein Spritzregen.
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0: Hallo zusammen, guten Dienstag. Schön, sind wir da.

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0: Hallo miteinander, Radio 24 am Dienstag.
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0: Und da befassen wir uns heute mit einem Elektrothema. Ja, das ist ja immer mehr wichtiger, wenn man die aktuellen Benzinpreise sieht. Und hat der TCS etwas ganz Tolles gemacht in Bezug auf die Elektropreise bzw. die Elektroladestationen. Marco Wölfli.
2: Bei den öffentlichen Ladestationen fehlt häufig Transparenz. Es gibt viele Anbieter, unterschiedliche Zahlungsmöglichkeiten und die Preise lassen sich nicht so einfach vergleichen. Der TCS schafft jetzt mit dem Ladepreisradar Transparenz. Auf einen Blick sieht man, wo es in der Nähe eine Ladestation hat und wie viel das Laden der kostet. Mit den personalisierten Filtern kann man auch Anbieter vergleichen und findet auch die Ladestationen, die kein Abo oder Zusatzgebühren verlangen.
0: Also wunderbar. Viel Spass beim Ausprobieren, beim Laden und beim Fahren.
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0: meiste Musik bei Radio 24 gibt es nur da bei uns. Guten Dienstag, vier Abend euch und dann machen wir genau so weiter. Ja, einfach gute Laune mit dem Alvaro Soler oder auch Nico Santos. Gibt es übrigens gleich zum Anlängen in der Stadt Zürich. 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Schön sind ihr da. Hallo, hallo.
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0: 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Jetzt ist es 6:30.
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0: Und alles Wichtige, was ihr braucht, gibt es jetzt kurz und kompakt zusammengefasst.
4: Ich bin der Nicola Cattomas. Guten Abend.
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4: Nach dem Dachstockbrand in Oberwinterthur hat die Polizei in einer der Dachwohnungen eine tote Person gefunden. Die Umstände des Todes sind ungeklärt, wie die Kantonspolizei mitteilt. Ob es sich um den als vermisst gemeldeten Bewohner handelt, ist offen. Der Brand habe gemäß ersten Schätzungen einen Sachschaden von über 1 Million Franken verursacht. Zudem seien diverse Wohnungen derzeit nicht bewohnbar, heißt es weiter. Die Brandursache werde untersucht. Der schwedische König hat unbemerkt von der Öffentlichkeit den Kanton Zürich besucht. Karl Gustav besichtigte gestern unter anderem den Innovationspark Dübendorf. Dort wurde er von Regierungspräsidentin Carmen Walker-Späh empfangen, wie der Kanton Zürich mitteilt. Auch die ETH besuchte der schwedische König anschließend. Wegen dem Nahostkonflikt wird der Iran neu mit der Risikostufe extrem bewertet. Das zeigt die internationale Risikokarte des US-Sicherheitsdienstleisters Global Guardian, Mia Schirmer.
5: Grund sägen vor allem die politische Lage und willkürliche Festnahme von Ausländerinnen und Ausländern. Es sind trotzdem nicht nur Konfliktregionen betroffen. Auch örtliche Ferienparadiese wie Cancun oder Tulum in Mexiko schneiden schlecht ab, wegen der Gewalt durch Drogenkartelle. Es gibt aber auch Länder, die sich verbessert haben. Beispielsweise Jamaika, Südkorea und Ungarn, wo sich die politische Lage beruhigt hat. Die Schweiz ist und bleibt gesegnet mit der niedrigsten Risikostufe.
0: Brauchen wir aktuell noch ein bisschen mehr Zeit im Feierabend? Nordring und Westring, wo noch lähmt. Bern Richtung St. Gallen, zum Beispiel die Etika bis an Kubristunnel. Dort noch Stop and Go. Habt euch so, gute Fahrt in Dienstag Feierabend.
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0: Ein freundlicher Tag, den man geniessen konnte. Der Feierabend ist freundlich. Morgen dann nochmal ähnlich. Sicher mal am Morgen. Nochmal viel Sonne, wo man tanken können. 21 Grad gibt es dann morgen nochmal. Aber im Verlauf des Tages dann mehr Wolken mit im System.
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0: Oder willkommen im Feierabend. Der Nikola Gysin für euch da.
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einfach gut, die Musik, die es gibt für den Dienstagfeierabend. Schön sind ihr da bei Radio 24. Und der nächste richtige Knallersong gibt es jetzt da für euch.

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12: Ich bin der Nicola Cattomas. Guten Abend.
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12: Wegen einer hochansteckenden Schweinekrankheit sind schweizweit bereits rund 10.500 Tiere getötet oder geschlachtet worden. Betroffen seien 60 Zucht- und Mastbetriebe in bis zu 14 Kantonen. Der Ausbruch der Krankheit wurde Anfang September in einem großen kantonsübergreifenden Schweinering festgestellt, wie der Veterinärdienst des Kantons Luzern mitteilt. Bei der Krankheit handelt es sich um eine ansteckende Lungenkrankheit, die für Menschen ungefährlich ist. Zum ersten Mal stellt die Rechtsaußenpartei AfD in Deutschland in einem Bundesland den Parlamentspräsidenten. In Sachsen-Anhalt hat das Parlament den AfD-Politiker Tobias Rausch zum Präsidenten gewählt. Neben den Abgeordneten der AfD unterstützten ihn auch jene des BSW, also des Bündnisses von Sarah Wagenknecht, sowie vier weitere Abgeordnete. Der Physik-Nobelpreis geht in diesem Jahr an den belgisch-amerikanischen Physiker Francis Holson. Das teilt die Königlich-Schwedische Akademie der Wissenschaften in Stockholm mit. Der Forscher hat ein bedeutendes Forschungszentrum in der Antarktis aufgebaut, wo er zum ersten Mal kosmische Teilchen aufgespürt hat, sogenannte Neutrinos. Das sind winzige Teilchen, die durch das All schweben.
14: Sport.
12: Die US-amerikanische Skifahrerin Michaela Schifrin will ihren Schwerpunkt künftig verstärkt auf den Riesenslalom und den Super-G legen. Sie plane, die ersten zwei Slaloms des Winters auszulassen, erklärte die 31-Jährige. Nach 16 Jahren im Weltcup wolle sie mehr Freiraum für Erholung schaffen und nach ihren eigenen Bedürfnissen fahren. Ein bisschen länger haben wir aktuell vom Nordring Richtung St. Gallen zwischen dem Limmataler Kreuz und dem Gubrisch-Tunnel. Hier steht es wegen einer Verkehrsbelastung. Genau gleich wie auf dem Westring Richtung Basel zwischen Durdorf Nord und dem Limmataler Kreuz. Und auf der A1 Richtung St. Gallen zwischen Zürich-Seebach und dem Brütiseller Kreuz. Und zum Schluss haben wir auch noch länger auf der A1 St. Gallen Richtung Zürich zwischen der Verzweigung Brütiseller und Zürich-Ost. Ich wünsche eine gute und sichere Fahrt.
15: Aktuell freundlich und auch trocken. Die Temperaturen die kommen natürlich ein bisschen oben runter. Gibt dann am Mittwoch nochmal einen mehrheitlich freundlichen Tag, aber viel mehr Wolken dann vor allem am Nachmittag und am Abend mit im System. Habt euch Sorge, wenn ihr draußen unterwegs seid und nehmt doch auf jeden Fall eine gute Jacke mit.
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Dai, gibt uns gerade wieder Flashbacks an Fußball-Weltmeisterschaft von diesem Sommer. Shakira, der offizielle Song war das, hier bei Radio 24. Guten Dienstagabend.

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2: Ich bin der Nicola Cattomas. Guten Abend.
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2: Der Schweizer Zivilschutz und die Armee üben seit heute gemeinsam mit europäischen Partnern die Rettung nach einem Erdbeben. Die dreitägige Übung findet in der Westschweiz statt. Ziel sei es, die Zusammenarbeit für einen Katastropheneinsatz zu trainieren. Erstmals organisiert die Schweiz eine solche Übung im Rahmen des europäischen Katastrophenschutzmechanismus. Zum ersten Mal stellt die Rechtsaußenpartei AfD in Deutschland in einem Bundesland den Parlamentspräsidenten. In Sachsen-Anhalt hat das Parlament den AfD-Politiker Tobias Rausch zum Präsidenten gewählt. Neben den Abgeordneten der AfD unterstützten ihn auch jene des BSW, also des Bündnisses von Sarah Wagenknecht, sowie vier weitere Abgeordnete. Der Physik-Nobelpreis geht in diesem Jahr an den belgisch-amerikanischen Physiker Francis Holson. Das teilt die Königlich Schwedische Akademie der Wissenschaften in Stockholm mit. Der Forscher hat ein bedeutendes Forschungszentrum in der Antarktis aufgebaut, wo er zum ersten Mal kosmische Teilchen aufgespürt hat, sogenannte Neutrinos. Das sind winzige Teilchen, die durch das All schweben.
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2: Die US-amerikanische Skifahrerin Michaela Schifrin will ihren Schwerpunkt künftig verstärkt auf den Riesenslalom und den Super-G legen. Sie plane, die ersten zwei Slaloms des Winters auszulassen, erklärte die 31-Jährige. Nach 16 Jahren im Weltcup wolle sie mehr Freiraum für Erholung schaffen und nach ihren eigenen Bedürfnissen fahren. Aktuell haben wir keine Meldungen über größere Störungen aus dem Sendegebiet. Ich wünsche eine gute und sichere Fahrt.
3: Aktuell freundlich und auch trocken. Die Temperaturen die kommen natürlich ein bisschen oben runter. Gibt dann am Mittwoch nochmal einen mehrheitlich freundlichen Tag, aber viel mehr Wolken dann vor allem am Nachmittag und am Abend mit im System. Habt euch Sorge, wenn ihr draußen unterwegs seid und nehmt doch auf jeden Fall eine gute Jacke mit.
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2: Diese Themen haben heute Schlagzeilen gemacht. Guten Abend.
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2: Das Referendum gegen die Aufhebung des Neubauverbots für Atomkraftwerke kommt zustande. Das Bündnis Nein zu neuen AKW hat über 131.000 Unterschriften gesammelt, mehr als doppelt so viele wie nötig. Heute wurden die Unterschriften bei der Bundeskanzlei eingereicht. Ein neues AKW könne bis zu 43 Milliarden Franken kosten und der Bau Jahrzehnte dauern, sagt die Luzerner Mitte-Nationalrätin Priska Wismar-Felder. Neue AKW seien deshalb nicht sinnvoll.
3: Neue AKW sind sehr teuer, bergen ein riesiges finanzielles Risiko, wo man heute noch nicht weiss, wer das zahlt, wer das Risiko übernimmt. Das wird natürlich von jedem Stromzahler, von jeder Stromzahlerin müssen übernommen werden. Und das wollen wir nicht.
2: Zur Abstimmung dürfte es frühestens am 28. Februar kommen.
4: Die Feuerwerksinitiative sei unnötig. Das sagen die Gegner bei der heutigen Lancierung ihrer Nein-Kampagne. Die Initiative fordert ein landesweites Verkaufs- und Verwendungsverbot für Feuerwerkskörper, die Lärm erzeugen. Kantone und Gemeinden könnten aber bereits heute Feuerwerk einschränken und ein Verbot würde den illegalen Import aus dem Onlinehandel verstärken, sagt Jonas Lüthi, Präsident der Jungfreisinnigen.
5: Ausgerechnet der kontrollierte Fachhandel würde verdrängt und das Feuerwerk aus unbekannter Quelle begünstigt.
4: Es brauche deshalb gezielte Regeln statt Verbote. Das Schweizer Stimmvolk entscheidet am 29. November über die Feuerwerksinitiative.
2: Übergriffiges Verhalten gegenüber ÖV-Personal sei viel weniger tabuisiert als früher. Das sagt Benjamin Küchler, Mediensprecher von PostAuto Schweiz. Täglich werden mehrere Vorfälle, die von Beleidigungen bis hin zu Drohungen reichen, gemeldet. Billettkontrolleure seien sich die raue Umgangsart von Passagieren jedoch schon gewohnt, sagt Küchler.
6: Ja, also wir beobachten bei der Fahrweisauskontrolle, dass die Hemmschwelle für Übergriffe gesunken ist. Und das gilt insbesondere für jüngere oder sogar minderjährige Fahrgäste.
2: Mehrere ÖV-Unternehmen stellten seit der Pandemie ein aggressiveres Verhalten der Passagiere fest, schreibt der Blick. Bei der SBB kommt es täglich zu 10 Attacken auf das Personal.
7: Die Grünen verzichten auf einen Angriff auf den SVP-Sitz im Bundesrat, das schreibt Tamedia. Man verzichte, weil man wisse, dass die Bundesratsparteien die bestehende Machtverteilung gegenseitig schützten, sagt Fraktionschefin Greta Giesin. Da wolle man nicht Personen mit einer aussichtslosen Kandidatur verheizen. Die Partei halte aber an ihrem Anspruch auf einen Bundesratssitz fest und ziele weiterhin auf einen FDP-Sitz.
8: Aktuell trocken, aber frisch. Und es geht auch dann eher frisch weiter am Mittwochmorgen. Dort braucht ihr sicher noch eine gute Jacke. Es gibt dann nochmal um die 20 Grad. Mittwoch maximal, im Verlauf des Tages dann mehr Wolken. Morgen aber sicher noch Sonne, wo man noch mal geniessen kann. Und wie es in Sachen Verkehr aktuell aussieht, das findet ihr raus via Radio 24 App. Für euch da, die Nicola Gysi, wünsche euch weiterhin viel Spass mit ganz viel guter Musik hier bei uns.
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2: Diese Themen haben heute Schlagzeilen gemacht. Guten Abend.
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2: Das Referendum gegen die Aufhebung des Neubauverbots für Atomkraftwerke kommt zustande. Das Bündnis Nein zu neuen AKW hat über 131.000 Unterschriften gesammelt, mehr als doppelt so viele wie nötig. Heute wurden die Unterschriften bei der Bundeskanzlei eingereicht. Neue Atomkraftwerke seien ein Rückschritt für die erneuerbaren Energien, sagt die Luzerner Mitte-Nationalrätin Priska Wismar-Felder.
3: Das würde bedeuten, dass wir da weniger Unterstützung haben. Da sind wir überzeugt, dass sich die Kräfte, die wir eigentlich alle jetzt auf diesen Weg konzentrieren müssen, verzettelt würden. Und das würde den Ausbau der Erneuerbaren schwächen.
2: Zur Abstimmung dürfte es frühestens am 28. Februar kommen. Die Feuerwerksinitiative sei eine Bevormundung der Bevölkerung. Das sagen die Gegner bei der heutigen Lancierung ihrer Nein-Kampagne. Die Initiative fordert ein landesweites Verkaufs- und Verwendungsverbot für Feuerwerkskörper, die Lärm erzeugen. Es brauche gesunden Menschenverstand statt noch mehr Bürokratie, sagt Urs Fuhrer, Direktor des Schweizerischen Gewerbeverbands.
4: Was kommt denn noch als nächstes? Ein schweizweites Verbot von Lärm auf Baustellen, die nicht überregionaler Bedeutung sind. Ein Verbot von Musik in Gartenwirtschaften von nicht überregionaler Bedeutung.
2: Das Schweizer Stimmvolk entscheidet am 29. November über die Feuerwerksinitiative. Wegen dem Nahostkonflikt wird der Iran neu mit der Risikostufe extrem bewertet. Das zeigt die internationale Risikokarte des US-Sicherheitsdienstleisters Global Guardian. Mia Schirmer.
5: Grund sagen vor allem die politische Lage und willkürliche Festnahme von Ausländerinnen und Ausländern. Es sind trotzdem nicht nur Konfliktregionen betroffen. Auch örtliche Ferienparadiese wie Cancun oder Tulum in Mexiko schneiden schlecht ab, wegen der Gewalt durch Drogenkartelle. Es gibt aber auch Länder, die sich verbessert haben. Beispielsweise Jamaika, Südkorea und Ungarn, wo sich die politische Lage beruhigt hat. Die Schweiz ist und bleibt gesegnet mit der niedrigsten Risikostufe.
6: Auf dem Campus der US-Elite-Universität Cornell sind Fensterscheiben eingeschlagen und Graffiti an Wände gesprüht worden. Die Graffiti-Urheber werfen der Uni vor, Vergewaltiger zu schützen. Die Uni schreibt, man verstünde die Vorwürfe, Sachbeschädigung sei aber nicht die Lösung. Eine ehemalige Studentin hatte erklärt, sie sei im Haus einer Studentenverbindung von mehreren Männern vergewaltigt worden. Strafrechtliche Konsequenzen gab es bisher aber nicht. Nach einer neuen Zivilklage und öffentlicher Kritik wird der Fall nun neu untersucht.
7: Aktuell trocken, aber frisch. Und es geht auch dann eher frisch weiter am Mittwochmorgen. Dort braucht ihr sicher noch eine gute Jacke. Es gibt dann einmal um die 20 Grad, Mittwoch maximal. Im Verlauf des Tages dann mehr Wolken. Am Morgen aber sicher noch Sonne, wo man noch mal geniessen kann. Und wie es in Sachen Verkehr aktuell aussieht, das findet ihr draussen via Radio 24 App. Für euch da, die Nicola Gysi, ich wünsche euch weiterhin viel Spass mit ganz viel guter Musik hier bei uns.
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